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1: Grazie.

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1: Sechs Uhr, die Nachrichten. Zunächst die Übersicht. Nach dem Rücktritt von Bundesarbeitsministerin Baas soll heute der frühere rheinland-pfälzische Ministerpräsident Schweizer als Nachfolger ernannt werden. Bundeskanzler Merz strebt eine Senkung der Stromsteuer für alle an. Auch der IWF hebt seine Wachstumsprognose für die deutsche Wirtschaft an. Die Meldungen im Einzelnen. Einen Tag nach dem Rücktritt von Bundesarbeitsministerin Baas wird heute ihr Nachfolger ins Amt eingeführt. Der frühere rheinland-pfälzische Ministerpräsident und SPD-Politiker Schweizer erhält seine Ernennungsurkunde von Bundespräsident Steinmeier. Er übernimmt im Arbeitsministerium offene Gesetzgebungsvorhaben wie die geplante Rentenreform, die in der Koalition umstritten ist. Baas Rückzug hatte in Berlin eine Debatte über den zwischenmenschlichen Umgang in der Politik ausgelöst. Sie begründete ihre Entscheidung mit dem Tod ihrer kranken Stieftochter. Öffentliche Angriffe auf sie, auch aus den Reihen des Koalitionspartners, seien trotz ihrer schwierigen privaten Situation weiter forciert worden. Grünen-Chefin Brandner meinte, das politische Geschäft sei so hart geworden, dass man es offensichtlich als Mensch kaum bestehen könne. Zugleich kritisierte sie, der Ehrlichkeit halber gehöre dazu, dass sich auch nicht so viele aus der SPD vor Baas gestellt hätten in den vergangenen Wochen. Die Vorsitzenden von CDU und CSU, Merz und Söder, wiesen Baas Vorhaltungen zurück. Der rheinland-pfälzische Regierungschef Schnieder, CDU, nannte die Vorwürfe nicht nachvollziehbar. Nach der zweitägigen Führungsklausur der CDU hat Parteichef und Bundeskanzler Merz die Absenkung der Stromsteuer für alle angekündigt. Demnach sollen diese sowohl für Unternehmen als auch für Privatleute auf das europäische Minimum fallen. So hatten es Union und SPD bereits in ihrem Koalitionsvertrag beschlossen, bisher aber nicht umgesetzt. Man wolle mit dem Schritt auch eine Glaubwürdigkeitslücke schließen, erklärte Merz. Bundesfinanzminister Klingbeil, SPD, äußerte jedoch Zweifel, ob die Senkung der Stromsteuer gegenfinanziert werden kann. Derzeit beträgt die Stromsteuer 2,05 Cent

je Kilowattstunde. Bei einer Absenkung auf das europäische Minimum von 0,1 Cent müsste eine Familie mit einem Jahresverbrauch von 4.000 Kilowattstunden laut Berechnungen des Verbraucherportals Verivox brutto rund 90 Euro weniger bezahlen. Der Internationale Währungsfonds hat seine Prognose für das Wirtschaftswachstum in Deutschland deutlich nach oben korrigiert. Der IWF rechnet nun damit, dass das Bruttoinlandsprodukt im laufenden Jahr um 1,3% wächst. Das sind 0,6 Prozentpunkte mehr als noch im Juli vorhergesagt. Die Bundesregierung rechnet inzwischen ebenfalls mit 1,3% Wirtschaftswachstum. Der IWF hob auch seine Erwartungen für den Euroraum trotz des Iran-Kriegs um 0,2 Prozentpunkte auf 1,1% an. Neben Deutschland werde das Wachstum von Spanien getrieben, heißt es im Weltwirtschaftsausblick, der beim IWF-Jahrestreffen in Bangkok veröffentlicht wurde. Für Frankreich werden indes nur noch 0,4 Prozent erwartet, ein Rückgang um 0,2 Prozentpunkte. Experten zufolge steigt nach wie vor die Zahl der Kinder und Jugendlichen, die mit Bloßstellungen oder Beleidigungen im Internet und in sozialen Medien fertig werden müssen. Inzwischen sei jeder fünfte Schüler betroffen, insgesamt mehr als 2,4 Millionen, teilte das Bündnis gegen Cybermobbing unter Verweis auf eine neue Erhebung mit. Das entspreche einem Anstieg von mehr als 2% im Vergleich zu 2024. Besonders alarmierend sei, dass auch mehr Kinder und Jugendliche aus Verzweiflung schon zu Tabletten, Alkohol oder anderen Drogen gegriffen und dass 25% Suizidgedanken geäußert hätten. Viele Lehrer und Eltern fühlten sich mit der Entwicklung überfordert, betonte das Bündnis. Es fordert mehr Prävention und Aufklärung, vor allem an Schulen. Zudem sollten sich Eltern frühzeitig und intensiver mit Inhalten und Funktionsweisen digitaler Netze auseinandersetzen. Für die sechste Ausgabe seiner Studie seit 2013 wurden nach Angaben des Bündnisses gegen Cybermobbing bundesweit rund 6.300 Schüler, Eltern und Lehrkräfte befragt. Bundesbildungsministerin Prien erhöht den Druck auf die Länder, ihre Schulen zu Schutzkonzepten gegen sexualisierte Gewalt zu verpflichten. Missbrauchsfälle in Schulen seien eine besonders brutale und grausame Art, Kindern und Jugendlichen Schaden zuzufügen, sagte die CDU-Politikerin dem ZDF. Schutzkonzepte müssten in jeder Schule verwirklicht sein. Der Staat habe hier die Aufgabe, Kinder und Jugendliche zu schützen. Wie das ZDF in einer Dokumentation berichtet, erarbeiten viele Schulen jetzt erst Schutzkonzepte. Fünf Länder würden ihre Schulen nach wie vor nicht dazu verpflichten: Hamburg, Bremen, Sachsen-Anhalt, Sachsen und Bayern. Die Bundesmissbrauchsbeauftragte Klaus erklärte, es gebe keine länger bestehende Schule, an der es noch nicht dazu gekommen sei. Überall, wo Kinder und Jugendliche seien, gebe es Menschen, die mit dem Ziel der sexuellen Ausbeutung versuchten, Nähe, Abhängigkeits- und Machtverhältnisse zu erreichen. Hilfsorganisationen im Zivil- und Katastrophenschutz wollen heute mit Rettungshubschraubern und Rettungswagen zum Brandenburger Tor in Berlin kommen. Sie kritisieren die geplante Reform der Notfallversorgung, über die der Bundestag diese Woche entscheiden soll. Unter anderem Vertreter der ADAC Luftrettung, des Deutschen Feuerwehrverbands sowie der Deutschen Lebensrettungsgesellschaft und des Deutschen Roten Kreuzes wollen ihre Forderungen an Bundesgesundheitsminister Linnemann, CDU, übergeben. Sie befürchten massive Qualitätsverluste mit unkalkulierbaren Folgen für die Notfallpatienten und eine Gefährdung des Katastrophenschutzes, etwa bei Hochwasser- oder Stromausfällen. Kritisiert wird vor allem eine strukturelle Unterfinanzierung und fehlendes Mitspracherecht. Union und SPD wollen mit einer Neustrukturierung der Notfallversorgung eine wirtschaftliche Neuregelung, um Patienten in Akut- und Notfällen effektiver zu versorgen. In der CDU Sachsen-Anhalt gibt es Überlegungen, vor der Ministerpräsidentenwahl im Dezember geschlossen den Plenarsaal zu verlassen. Ein entsprechender Antrag wird heute in der Fraktionssitzung zur Abstimmung gestellt, teilten Fraktionschef Schulze und Parlamentsgeschäftsführer Ruland mit. Die CDU will dem Verdacht aus dem Weg gehen, aus ihren Reihen könnte es Stimmen für den AfD-Kandidaten Siegmund geben. Hintergrund sind die Wahlen zum sachsen-anhaltischen Landtagspräsidium

0: um vergangene Woche. Der AfD-Bewerber Rausch war mit mehr Stimmen zum Präsidenten gewählt worden, als zuvor von den Parteien angekündigt worden war. Neben der AfD hatte das BSW erklärt, Rausch zu wählen. Auch bei der Wahl des Landtagsvizepräsidenten von der AfD, Till Schneider, gab es mehr Stimmen, obwohl das BSW ihm wegen seiner politischen Ausrichtung die Unterstützung verweigert hatte. Der CDU wurde anschließend unterstellt, Abgeordnete aus ihren Reihen hätten für die AfD-Politiker gestimmt. Aus Saudi-Arabien werden weitere Raketenangriffe gemeldet. Das Militär teilte mit, die Flugabwehr habe 3 Geschosse abgefangen. Zuletzt hatte die Houthi-Miliz ihre Angriffe auf saudische Städte inklusive der Hauptstadt Riad verstärkt. Mehrere Menschen wurden getötet. Die Houthis kämpfen im Jemen gegen die von Saudi-Arabien unterstützten Regierungstruppen. Ein Cyberangriff hat in der vergangenen Nacht die Kühlanlagen in hunderten französischen Supermärkten auf eine Temperatur von 50 Grad gestellt. Gekühlte und gefrorene Waren müssen nun vernichtet werden. Insgesamt fast 300 Filialen der Ketten Intermarché und Ü waren nach Angaben der beiden Unternehmen betroffen, sowie einzelne Filialen anderer Supermärkte. Die Staatsanwaltschaft sprach von einer groß angelegten landesweiten Attacke. Der vor allem durch die preisgekrönte Fernsehserie Breaking Bad bekannt gewordene US-Schauspieler RJ Mitty ist gestorben. Der 34-Jährige wurde laut Behörden in Brownsville, Texas, tot aufgefunden. Zu den Ursachen machten sie zunächst keine genaueren Angaben. Von einem Fremdverschulden werde nicht ausgegangen. Mitty lebte mit einer Zerebralparese, einer Bewegungsstörung, die auf eine frühe Hirnschädigung zurückgeht. In einer Erklärung hieß es, ausgehend von seinen eigenen Erfahrungen mit Zerebralparese habe er seinem Seriencharakter Authentizität verliehen. Zudem habe Mitty Sichtbarkeit für Menschen mit Behinderung geschaffen und so für Inklusion sensibilisiert. Und hier noch einmal die Übersicht. Nach dem Rücktritt von Bundesarbeitsministerin Baas soll heute der frühere rheinland-pfälzische Ministerpräsident Schweizer als Nachfolger ernannt werden. Bundeskanzler Merz strebt eine Senkung der Stromsteuer für alle an. Auch der IWF hebt seine Wachstumsprognose für die deutsche Wirtschaft an. Das Wetter im Westen gebietsweise etwas Regen, im Osten auch länger sonnig, 14 bis 19 Grad. Das waren die Nachrichten.
1: Das waren die Nachrichten vom Deutschlandfunk. 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
2: Und er sagt einen schönen guten Morgen ins Sendegebiet der 90,7 oder 92,5 an diesem mittlerweile 13. Oktober. Wir blicken auf eine neue Selbsthilfegruppe in Nordenham. Eine Schlaganfall-Selbsthilfegruppe und einen Buchtipp der Woche gibt es auch. Wir haben Nachrichten aus unserer Region und blicken natürlich auch auf einen umfangreichen Veranstaltungskalender. Und nicht zuletzt haben wir den besonderen Feiertag des 13. Oktober. Das alles alleine schon in der ersten Stunde. Und eine zweite, die gibt es dann ja auch noch. Musik habe ich auch mitgebracht. Mit der soll es jetzt um 6:11 erstmal losgehen. Guten Morgen.

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0: Ein Schlaganfall kann das Leben von einem Moment auf den anderen komplett verändern. Viele Betroffene, aber auch Angehörige fühlen sich in dieser Situation oftmals allein und überfordert. Da leisten Selbsthilfegruppen wertvolle Arbeit. Für Bremerhaven und umzu gibt es bereits seit längerer Zeit eine solche Gruppe. Nun startet auch in Nordenham eine Selbsthilfegruppe. Susanne Seedorf hat sich für Radio Weser TV mit der Initiatorin Bärbel Heseker unterhalten.
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2: Bärbel, du hast 2021 selbst einen schweren Schlaganfall erlitten und dich mit bewundernswertem Kampfgeist zurück ins Leben gekämpft. Wie kam es damals zu der Entscheidung, deine eigenen Erfahrungen?

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2: Ist euch heute schon jemand über den Weg gelaufen, der sich schicker angezogen hat als sonst? Wenn ja, dann ist diese Person bestimmt Verfechter des Bro-Codes oder auch einfach nur ein riesiger Fan der Serie How I Met Your Mother. Denn heute, am 13. Oktober, ist der Suit-Up-Day. Dieser Tag ist von der Sitcom How I Met Your Mother stark inspiriert und geht zurück auf eine der prägendsten Figuren der Serie, Barney Stinson. Dieser ist als absoluter Verfechter des sogenannten Bro-Codes der Meinung, dass man nur im Anzug am besten aussieht. Allerdings gibt es da auch einige Voraussetzungen, die der Anzug zu erfüllen hat. Denn dieser sollte zum einen

einen passgenau sitzen und zum anderen keinenfalls aus billigem Material bestehen. In der Serie gibt es kaum Szenen, in denen Barney nicht im Anzug erscheint. Mehr noch, für ihn ist dieser zu einer Art Lebenseinstellung geworden. Somit sollte man sich seine Anzüge nicht nur für besondere Anlässe aufsparen, sondern sie auch im Alltag tragen. Zudem wird der Feiertag auch als Gegenbewegung zum Internationalen Tag der Jogginghose gesehen, welcher am 21. Januar stattfindet. Um an diesem Tag teilzunehmen, muss man sich tatsächlich nur einen Anzug anziehen und anschließend ein Foto von sich machen. Dabei kann man dann auch noch schick zur Arbeit gehen, zur Schule oder in die Universität, allerdings auch in die Bar oder zur Kneipe. Ansonsten ganz schick How I Met Your Mother schauen, Lasertag spielen gehen oder auch einfach einen Marathon rennen. Alternativ könnt ihr auch Leuten, die keinen Anzug tragen, empfehlen, nach Hause zu gehen und sich einen anzuziehen. Probiert gerne die Tipps aus und schmeißt euch in Schale.

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1: Die britische Singer-Songwriterin und Pianistin Daisy Chapman gastiert mit ihrem Trio am Samstag, den 17. Oktober, in der Jahnhalle in Nordenham. Mit markanter, kraftvoller Stimme und begleitet von Violine und Percussion erzählt Chapman in ihren Liedern von Liebe, Verlust und Sehnsucht. Das Konzert mit lauten und leisen musikalischen Momenten

startet um 20 Uhr. Am Sonntag, den 18. Oktober, heißt es im Kasch in Achim Club der Toten Dichter Geigenlieder. Das renommierte Musikprojekt vertont die berühmten skurrilen Geschichten von Christian Morgenstern völlig neu und bringt sie als Liederprogramm auf die Achimer Bühne. Das Programm für Liebhaber von Dichtkunst und innovativer Musik startet um 19 Uhr. Der bekannte Hundeprofi Martin Rütter gastiert mit seiner großen Live-Show Schluss aus am Montag, den 19. Oktober in der Weser-Ems-Halle in Oldenburg. Mit schonungsloser Ehrlichkeit und viel Humor analysiert er die oft skurrile Beziehung zwischen Mensch und Hund. Der gleichermaßen lehrreiche wie launige Abend beginnt um 20 Uhr. Am Dienstag, den 20. Oktober, kommt der charismatische US-Gitarrist Lord Bishop mit seiner Band und einer explosiven und schweißtreibenden Mischung aus Rock'n'Roll, Garage, Funk- und Blues-Elementen nach Bremen, genauer gesagt ins Meisenfrei. Das Konzert mit Lord Bishop Rocks startet um 20 Uhr. Der selbsternannte Gott auf Schlager Christian Steifen gastiert dann am Mittwoch, den 21. Oktober im Schlachthof in Bremen. Mit seinen ironischen, augenzwinkernden Hits wie etwa Sexualverkehr hat sich Steifen eine riesige Fanbase erspielt und ersungen. Dieser etwas andere Schlagerabend startet um 20 Uhr. Die Desert-Rock-Pioniere Yawning Man aus Kalifornien sind bekannt für atmosphärischen, instrumentalen Sound. Und genau den wollen sie auch in Bremen präsentieren, nämlich am 22. Oktober in der Zollkantine in Bremen. Der Abend mit viel schweren Gitarrenriffs beginnt um 20 Uhr. Und zum Wochenausklang gastiert der Sänger Willie Kimbrough in der Jahnhalle in Nordenham. Willie, Spitzname Chili Kimbo, ist ein im Bremerhaven lebender und stadtbekannter US-amerikanischer Sänger, der vor über 35 Jahren der Liebe wegen in die Region kam und für Funk, Soul und Gospel bekannt ist. Er singt unter anderem unvergessene Hits von Elvis Presley im Soul-Gewand. Los, jetzt um 20 Uhr.

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0: Das war schon wieder mit Radio Weser TV am Morgen, zumindest mit dieser ersten Stunde von Radio Weser TV. Wir bitten, die kurzen technischen Probleme, die wir hatten, zu entschuldigen. In der zweiten Stunde wird das dann hoffentlich nicht mehr passieren. Wir haben in der zweiten Stunde noch ein bisschen was vorbereitet. Die aktuelle Meta-Butendieck-Ausgabe wird es ebenso zu hören geben wie ein Beitrag, wo wir nach Hamburg blicken. Da ist nämlich ein echtes Kultmusical gerade, was dort zu sehen ist, was aber nicht mehr so lange zu sehen ist. Und vielleicht sollte man sich sputen, versäumt es noch nachzuholen. Aber jetzt gibt es erstmal die Nachrichten von den Kollegen vom Deutschlandfunk. Ich sag mal, bis gleich.
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1: Sieben Uhr, die Nachrichten. Bundesaußenminister Wadephul nimmt heute an einem internationalen Sicherheitsforum in Warschau teil. Der CDU-Politiker wird nach Angaben des Auswärtigen Amtes mit den Außenministern von Polen, Norwegen und Großbritannien über die Auswirkungen der russischen Eskalation gegen die Ukraine auf die Sicherheit in Europa diskutieren. Darüber hinaus gehe es vor dem Hintergrund der jüngsten umstrittenen Äußerungen von US-Präsident Trump auch um die Frage, wie der Druck auf Moskau erhöht werden könne, damit sich der Kreml zu ernsthaften Verhandlungen bereit erkläre. Trump hatte gestern nach einem Gespräch mit Kreml-Chef Putin die Ablösung des ukrainischen Präsidenten Selenskyj verlangt und eine Vereinbarung über den Verkauf von Hunderttausenden Tonnen Diesel aus Russland verkündet. Dazu wollten die USA vorübergehend Sanktionen gegen den russischen Energiesektor aufheben. Der Internationale Währungsfonds hat seine Prognose für das Wirtschaftswachstum in Deutschland angehoben. Der IWF rechnet nun damit, dass das Bruttoinlandsprodukt im laufenden Jahr um 1,3% wächst. Das sind 0,6 Prozentpunkte mehr als noch im Juli vorhergesagt. Die Bundesregierung rechnet inzwischen ebenfalls mit 1,3% Wirtschaftswachstum. Der IWF hob auch seine Erwartungen für den Euroraum trotz des Iran-Kriegs um 0,2 Prozentpunkte auf 1,1% an. Neben Deutschland werde das Wachstum von Spanien getrieben, heißt es im Weltwirtschaftsausblick, der beim IWF-Jahrestreffen in Bangkok veröffentlicht wurde. Für Frankreich werden indes nur noch 0,4% erwartet, ein Rückgang um 0,2 Prozentpunkte. Einen Tag nach dem Rücktritt von Bundesarbeitsministerin Baas wird heute ihr Nachfolger ins Amt eingeführt. Der frühere rheinland-pfälzische Ministerpräsident und SPD-Politiker Schweizer erhält seine Ernennungsurkunde von Bundespräsident Steinmeier. Er übernimmt im Arbeitsministerium offene Gesetzgebungsvorhaben wie die geplante Rentenreform, die in der Koalition umstritten ist. Im Zuge der Vorwürfe gegen niedersächsische SPD-Politiker in der Klinikaffäre wird der Abgeordnete Siebels Nachfolger des zurückgetretenen Landtagsfraktionschefs Politze. Das teilten die Sozialdemokraten mit. Landesparteichef und Ministerpräsident Lies hatte den 48-Jährigen vorgeschlagen. Vergangene Woche war Politzes Immunität vom Landtag aufgehoben worden. Laut seinem Anwalt ist er von Ermittlungen der Staatsanwaltschaft Hannover im Zusammenhang mit dem Verkauf eines früheren Klinikgrundstücks in Lehrte betroffen. Vor Ende des Vergabeverfahrens sollen Berichten zufolge sensible Informationen an einen Bieter weitergeleitet worden sein. Als Gegenleistung ist von möglichen Spenden an die SPD die Rede. Ermittelt wird auch gegen den Präsidenten der Region Hannover und Spitzenkandidaten bei der jüngsten Abgeordnetenhauswahl in Berlin, Kraft.

0: sowie den Vorsitzenden der SPD Hannover und Bundestagsabgeordneten Achmetovic. Alle drei weisen die Vorwürfe zurück. In Frankreich haben mehrere Gewerkschaften für heute zu einem weiteren Aktionstag im Zuge der anhaltenden Schulproteste aufgerufen. Geplant ist ein Demonstrationszug in Paris zum Amtssitz von Premierminister Le Cornu. Gleichzeitig beginnen in der Nationalversammlung die Beratungen über den Haushalt für das kommende Jahr. Dem Aktionstag der Schüler wollen sich auch Lehrer anschließen. Ihre Gewerkschaften riefen dazu auf, die Arbeit niederzulegen und mitzuprotestieren. Die seit mehreren Wochen andauernden Demonstrationen richten sich gegen Lehrermangel, Unterrichtslängen und Ausstattung der Oberschulen in Frankreich. Die Proteste waren auch gestern wieder von Gewalt überschattet. 8 Schulmitarbeiter wurden verletzt, unter anderem durch Feuerwerkskörper. Der Wetterbericht, die Lage. Das Frontensystem eines Nordmeertiefs überquert Deutschland südostwärts. Die Vorhersage, zunehmende Bewölkung und gebietsweise Regen. Im Osten und Südosten zunächst freundlich und länger sonnig, Höchstwerte 12 bis 18 Grad. Morgen nach Nebelauflösung wolkig mit heiteren Abschnitten, südlich der Donau stark bewölkt und an den Alpen bis zum Nachmittag etwas Regen. Temperaturen von 16 Grad an der See bis 21 Grad am Oberrhein.
1: Das waren die Nachrichten vom Deutschlandfunk. 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
2: Die A281 Airport Stadt Richtung Neustädter Hafen ist zwischen Bremen Airport Stadt und Neustädter Hafen wegen Fahrbahnerneuerung bis zum 18. Oktober um 9 Uhr gesperrt.
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2: Und ich begrüße Sie zur zweiten Stunde Radio Weser TV am Morgen um 7:05. Wir haben noch ein bisschen was vorbereitet. Meta Butendieck hat noch eine neue Geschichte mitgebracht und wir blicken nach Hamburg, wo ein Kultmusical nach nur einem Jahr Laufzeit schon im Februar wieder zu Ende geht. Und warum man sich dieses Stück möglicherweise unbedingt noch ansehen sollte und nicht entgehen lassen sollte, das erfahren Sie, wenn Sie dranbleiben. Jetzt aber erstmal ein paar Takte Musik. Guten Morgen zur zweiten Stunde Radio Weser TV am Morgen.

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0: ikonische Musik erklingt, bekommen viele Filmfans leuchtende Augen. Denn sofort dürften die Gedanken zum DeLorean wandern, mit dem man durch die Zeit reisen kann. Und die Gesichter von Marty McFly, Biff und natürlich Doc Brown werden vom geistigen Auge erscheinen. Eben diesen auf der Bühne verkörpern zu dürfen, ist auch für Schauspieler Jan Kerstjes etwas ganz Besonderes. Zählt er selbst doch auch zu den Fans der ersten Stunde.
1: Es ist ein riesiger Traum, immer noch, jeden Abend. Und ich war unglaublich ehrgeizig und hatte einen unglaublichen Druck, diese Rolle zu kriegen. Das wäre so ein Traum. Ich habe mir das so vorgestellt. Ja, als Kind habe ich schon immer nachgespielt, eben das Expressionistische, die Augen aufreißen, die Art, wie er spricht. Und ich fand diese Freundschaft als Kind schon so toll zwischen Marty und Doc, so eine Vaterfigur oder was auch immer, so ein cooler, bester Freund, der so einen so mitnimmt auf so Abenteuer.
0: Und in diesem Abenteuer muss der Schauspieler auf der Bühne zwar eine eigene Note für die Rolle des Doc finden, aber natürlich gibt es Momente, in denen es eine eindeutige Hommage an den echten Doc Brown aus dem Film gibt.
1: Es gibt dann so ikonische Stellen, zum Beispiel, wenn er dann immer sagt, Grundgütiger, oder im Original dann Great Scott, dann oder im zweiten und dritten Teil sagt er, großer Gott, ne, immer da dann die Stirn an die Hand zu nehmen und die Augen aufzureißen. Das dafür das Publikum und für mich selber auch, weil dann kriege ich Kribbeln in der Magengegend. Das ist jetzt so die Referenz zu dem Original.
0: Eben dieses Original kannte Raphael Groß, der den Marty McFly auf der Bühne verkörpert, zunächst nicht. Aber er hat schnell festgestellt, wie besonders der Stoff und die Inszenierung für ihn selbst, aber natürlich auch fürs Publikum sind.
2: Egal wie alt man ist, ich glaube, so die Thematik Familie, Freundschaft, ist ja was jeden ja, egal wie alt er ist, total betrifft. Und ich denke, jeder wird da vielleicht auch an einer anderen Stelle irgendwie abgeholt, aber jeder kann damit ja auch was verbinden. Mhm. So. Es ist einfach so ein gut gemachtes Spektakel, es ist so lustig, es hat diese Riesenszenen, ja, wo so viel passiert und dann aber auch so kleine Momente, die so pur und so echt sind, die wirklich nur auf uns auf der Bühne irgendwie ankommt, diese Situation so ehrlich wie möglich zu spielen.
0: Gerade die Chemie zwischen Doc und Marty muss auf der Bühne funktionieren und das klappt bei Jan und Raphael auch neben der Bühne. Und beide bestätigen, wie viel Spaß sie auf der Bühne haben. Gibt es doch einerseits klassische Musical-Elemente, aber auch viele Sprechszenen, die mehr ans Theater erinnern. Besonders für Raphael, der als Marty ständig im Mittelpunkt steht, ist die Rolle aber auch herausfordernd.
2: Es ist einfach anspruchsvoll, weil es halt so viel ist und ich gar keine Zeit habe, mich irgendwie zu resetten, außer eben zwischen ersten und zweiten Akt. Es ist wirklich ein Marathon und kein Sprint.
0: Das bestätigt auch Jan Kerstjes, denn die vielen wechselnden Bühnenbilder und Interaktionen inklusive des Auftauchens des ikonischen DeLorean sorgen dafür, dass die Akteure auf der Bühne ständig unter Strom stehen.
1: Ich meine, das ist manchmal so überwältigend, du musst so on time wissen, okay, in der Sekunde muss ich die Tür aufmachen, da muss ich da wegspringen, weil dann kommt von da was runter und dann muss das Auto schnell, weil das fährt schon weg, darum muss ich da jetzt schon rein. Da muss ich aufpassen, dass mein Mantel dann hinten auf dem Beifahrersitz liegt, weil vorne geht ja die Tür zu, sonst wird der Mantel mich mitnehmen und so, eben so ein Quatsch.
0: Und fürs Publikum entsteht durch diesen vielen wunderbaren Quatsch auf der Bühne der kultige Zemeckis-Film nahezu 1:1 auf der Bühne und sorgt regelmäßig für Staunen, Lachen und viel Applaus. Umso erstaunlicher, dass Zurück in die Zukunft nach nur einem Jahr voller Aufführungen im Februar schon wieder Geschichte sein soll. Für Schauspieler Jan Kerstjes

0: wie fürs ganze Ensemble eine sehr traurige Nachricht.
1: Ich bin in Schockstarre, aus der komme ich nicht mehr raus. Ich bin sehr, sehr traurig. Also natürlich rechnet man immer damit, dass wir bekommen einen Jahresvertrag. Das Stück ist für ein Jahr erstmal angesetzt. Und bei Zurück in die Zukunft, da dachte ich, weil der Film jetzt ein Name ist, generationenübergreifend Kult ist und so, da hatte ich schon damit gerechnet, dass es irgendwie ein zweites Jahr noch läuft.
0: Aber genau dazu wird es eben nicht kommen. Jan Kerstjes präsentiert abschließend noch einen guten Grund, warum man sich die Chance bis Februar doch noch eine Vorstellung zu sehen nicht entgehen lassen sollte und führt als Zeugen Bob Gill an. Der ist einer der Urväter der Film- und Musical-Adaption von Zurück in die Zukunft. Und der war voll des Lobes für die Hamburger Inszenierung.
1: Er kam zu uns und sagte, es war die beste Vorstellung von Zurück in die Zukunft, das Musical, die ich je gesehen habe. Und man merkte, das war nicht einfach nur, das sagt er überall so. Und das hat man auch gemerkt auf der Bühne. Und darum, Leute hier in Deutschland, kommt ruhig gucken, lohnt sich.
0: Das Musical Zurück in die Zukunft läuft noch bis zum 14. Februar im Stage Operettenhaus in Hamburg. Infos gibt's unter www.stage-entertainment.de.

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1: Mit Finja Baumann die Schlagzeilen. Wartungsarbeiten. Vollsperrung des Wesertunnels 3 Nächte lang. Bus

0: geklaut. 18-Jähriger fährt Linienbus durch Bremen. Laternenlauf. Nordenhammer Umzug startet am Mittwoch. Und Freimarkt. Aufbau des Bremer Freimarkts läuft. Wesertunnel. Der Wesertunnel südlich von Bremerhaven ist noch bis Donnerstag in der Nacht gesperrt. Davon sind beide Richtungen betroffen, und zwar jeweils von 22 bis 5 Uhr morgens. Grund für die Sperrung sind Wartungsarbeiten der Beleuchtung und der Belüftungsanlage. Umleitungen sind ausgeschildert. Bremen. Am Sonntag hatte ein 18-Jähriger einen Linienbus am Hauptbahnhof übernommen. Demnach hatte sich der junge Mann einem vorherigen Busfahrer als seine Ablösung vorgestellt. Dann sei er mit mehreren Fahrgästen entgegen der geplanten Route statt über die Autobahn durch den Bremer Westen gefahren. In der Oslebshauser Heerstraße konnte er dann nach Angaben der Polizei gestoppt werden. Verletzt wurde niemand. Der 18-Jährige hat eine psychische Erkrankung und wurde zur Wache gebracht, wo er von seiner Tante abgeholt wurde. Bereits im Alter von 15 Jahren gab es einen ähnlichen Vorfall. Gegen ihn laufen jetzt Ermittlungen. Nordenham. Morgen gibt es wieder einen Laternenumzug in Nordenham. Startpunkt ist der Marktplatz um 18.30 Uhr. Die Route führt durch den Hochzeitswald zu den Garteteichen bis zurück zum Marktplatz. Angeführt wird der Zug von Mitgliedern der Kinder- und Jugendfeuerwehr Nordenham. Sie weisen den Weg mit leuchtenden Fackeln. Die Feuerwehr sichert außerdem die Straßenübergänge ab. Der Musikzug Rodenkirchen ist auch dabei. Zum Abschluss verteilen MitarbeiterInnen der Nordenham Zukunftswerk GmbH eine süße Kleinigkeit an die Kinder. Zusätzlich gibt es Imbissangebote vor Ort. Bremen. Am Freitag eröffnet der Freimarkt um 16 Uhr auf der Bürgerweide. Das Volksfest endet am Abend des 1. November. Insgesamt gibt es 4 neue Attraktionen. Dazu zählt die dreistöckige Geisterbahn Halloween, die gleichzeitig das Thema für den gesamten Markt vorgibt. Neu ist unter anderem auch eine Riesenschaukel. Die Preise in diesem Jahr sollen stabil zum letzten Jahr sein. Bratwürste sind beispielsweise nicht teurer geworden. Volksfest muss ein Vergnügen für alle sein und für alle machbar sein, sagt Susanne Keunecke vom Verband der Schausteller und Marktkaufleute Bremen. Die VeranstalterInnen rechnen jährlich mit rund 1,5 Millionen Besuchenden.
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2: Heute ist es sehr trüb im Sendegebiet, im Tagesbeginn und im Umfeld der Weser bleibt es aber weitgehend trocken, auch wenn sich die Sonne wirklich nur sehr vereinzelt zeigt. Es überwiegen dicke Wolken. Örtlich kann es aber durchaus zu einigen kleineren Regenschauern kommen und auch im Tagesverlauf bleibt es stark bewölkt, bis auf wenige Auflockerungen. Die Temperaturen erreichen 14 bis 17 Grad, da sind wir bei den Temperaturen. Achim meldet 7 Grad, Delmenhorst und Bremen 8 Grad, Cuxhaven 9 und Bremerhaven und Nordenham 8 Grad, Burhave meldet wieder 9 Grad.
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2: Und wie immer der Blick auf den Verkehr auf der A1 Osnabrück Richtung Bremen zwischen Bremen-Brinkum und Aßen 3 Kilometer stockender Verkehr und Bauarbeiten die A281 Airport Stadt Richtung Neustädter Hafen ist wegen Fahrbahnerneuerung noch bis zum 18. Oktober um 9 Uhr. Gesperrt. Wir haben 7 Uhr und gleich 38 Minuten. Jetzt gibt es ein bisschen Musik, dann gibt es unseren Buchtipp der Woche und wir blicken natürlich auch noch auf den umfangreichen Veranstaltungskalender. Musik.

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1: In Gott gegen die Demokratie geht es darum, wie gerade in Amerika der Nationalismus aus dem christlichen Kontext kommt. Sie rufen Christ is King und wollen Staat und Gesellschaft in eine Theokratie umwandeln. Und Donald Trump sehen sie dabei als eine Art von Gott gesandtem Rächer. Man könnte sie zwar ob dieser Obsession belächeln, sie haben aber in Amerika großen Einfluss und große Macht und sind damit alles andere als lächerlich, sondern ziemlich gefährlich. Auch der sogenannte Kriegsminister Haggett inszeniert sich gerne als Christian Warrior. Autor Arne Henze zeigt, wie Religion zum echten Machtinstrument wird und zeigt auch zentrale Akteure der Bewegung und untersucht die Strategien dieser Gotteskrieger und zeigt auf kluge, aber auch erschreckende Art und Weise, wie sich diese global vernetzen. Präzise recherchiert mit vielen Belegen, die man auch per Quellcode abrufen kann. Und auch wenn die Strukturen etwas beängstigend sind, der Autor vermittelt auch Hoffnung. Denn wer die Mechanismen versteht, mit denen Religion zur politischen Waffe wird, kann sich entsprechend zur Wehr setzen. Das Buch mit Gott gegen die Demokratie von Arne Henze ist beim Gütersloher Verlagshaus gerade herausgekommen.

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1: Die britische Singer-Songwriterin und Pianistin Daisy Chapman gastiert mit ihrem Trio am Samstag, den 17. Oktober, in der Jahnhalle in Nordenham. Mit markanter, kraftvoller Stimme und begleitet von Violine und Percussion erzählt Chapman in ihren Liedern von Liebe, Verlust und Sehnsucht. Das Konzert mit lauten und leisen musikalischen Momenten startet um 20 Uhr. Am Sonntag, den 18. Oktober, heißt es im Kasch in Achim, Club der Toten Dichter, Galgenlieder. Das renommierte Musikprojekt vertont die berühmten, skurrilen Geschichten von Christian Morgenstern völlig neu und bringt sie als Liederprogramm auf die Achimer Bühne. Das Programm für Liebhaber von Dichtkunst und innovativer Musik.

ist im Freien. Das Konzert mit Lord Bishop Rocks startet um 20 Uhr. Der selbsternannte Gott auf Schlager Christian Steifen gastiert dann am Mittwoch, den 21. Oktober im Schlachthof in Bremen. Mit seinen ironischen, augenzwinkernden Hits wie etwa Sexualverkehr hat sich Steifen eine riesige Fanbase erspielt und ersungen. Dieser etwas andere Schlagerabend startet um 20 Uhr. Die Desert-Rock-Pioniere Yawning Man aus Kalifornien sind bekannt für atmosphärischen, instrumentalen Sound. Und genau den wollen sie auch in Bremen präsentieren, nämlich am 22. Oktober in der Zollkantine in Bremen. Der Abend mit viel schweren Gitarrenriffs beginnt um 20 Uhr. Und zum Wochenausklang gastiert der Sänger Willie Kimbrough in der Jahnhalle in Nordenham. Willie, Spitzname Chili Kimbrough, ist ein in Bremerhaven lebender und stadtbekannter US-amerikanischer Sänger, der vor über 35 Jahren der Liebe wegen in die Region kam und für Funk, Soul und Gospel bekannt ist. Er singt unter anderem unvergessene Hits von Elvis Presley im Soul-Gewand. Los geht's um 20 Uhr.

Das war schon wieder mit Radio Weser TV. Am Morgen, die Zeit ist schon wieder vorbei. 2 Stunden sind wie im Fluge vergangen. Morgen früh sind wir pünktlich um 6 Uhr mit einer neuen Ausgabe Radio Weser TV am Morgen wieder für Sie da. Jetzt gleich um 8 Uhr trennen sich die Wege der 90,7 oder 92,5 wieder. Heute Nachmittag kommen diese Wege aber wieder zusammen. Nämlich ab 14 Uhr zu Radio Weser TV am Nachmittag. Kommen Sie gut durch diesen Tag und wir hören uns, wenn Sie mögen, morgen früh pünktlich um 6 Uhr wieder auf dieser Welle. Am Mikrofon war Thorsten Folge. Tschüss und bye bye.

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1: Heimgesucht. Rückkehr ins Kinderkurheim Johannaberg. Feature. 19.15 Uhr.
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3: Uhr, die Nachrichten. Zunächst die Übersicht. BDA-Hauptgeschäftsführer Kampeter hat die Forderung nach besseren Rahmenbedingungen für die Wirtschaft erneuert. Der Internationale Währungsfonds prognostiziert für die deutsche Wirtschaft im laufenden Jahr jetzt ein Wachstum von 1,3%. Bundesaußenminister Wadephul nimmt heute an der Sicherheitskonferenz in Warschau teil, die sich auch mit den Auswirkungen des russischen Kriegs gegen die Ukraine befasst. Die Meldungen im Einzelnen. Vor dem heute in Berlin beginnenden Arbeitgebertag hat BDA-Hauptgeschäftsführer Kampeter die Forderung nach besseren Rahmenbedingungen für die deutsche Wirtschaft erneuert. Es müsse wieder mehr Anreize für Unternehmen geben, in Deutschland zu investieren, statt die Produktion ins Ausland zu verlagern, sagte Kampeter im Deutschlandfunk. Den designierten neuen Arbeits- und Sozialminister Schweizer bezeichnete er als, Zitat, große Chance für das Land. Schweizer müsse ab sofort dafür sorgen, dass sich die Rahmenbedingungen verbesserten. Derzeit seien mehr als 90% der Bevölkerung mit der Arbeits- und Sozialpolitik der Bundesregierung unzufrieden, fügte Kampeter hinzu. Beim Arbeitgebertag in Berlin wird zum Auftakt auch Bundeskanzler Merz erwartet. Hauptthema dürften der weitere Reformkurs der Bundesregierung und der gestrige Rücktritt von Arbeitsministerin Baas sein. Ihr Nachfolger Schweizer soll am späten Nachmittag von Bundespräsident Steinmeier die Ernennungsurkunde erhalten. Die SPD-Politikerin Klose hat die zurückgetretene Arbeits- und Sozialministerin Baas gegen Vorwürfe verteidigt, sie habe Reformen blockiert. Diesbezügliche Äußerungen aus der Union seien Hanebüchen, sagte Klose im Deutschlandfunk. Nun werde die Koalition den unter Baas begonnenen Reformprozess fortsetzen. Immerhin bestehe bei 30 von 33 Vorschlägen der Reformkommission bereits Übereinstimmung, betonte die arbeits- und sozialpolitische Sprecherin der SPD-Bundestagsfraktion. Klose äußerte sich zuversichtlich, dass man auch zu den noch offenen Themen Minijobs, Altersteilzeit und abschlagsfreie Rente nach 45 Beitragsjahren eine Lösung finden werde. Bundesdigitalminister Wildberger hat sich dafür ausgesprochen, Umsätze zu besteuern, die mit künstlicher Intelligenz generiert wurden. Mit den Einnahmen sollte der Umbau des Arbeitsmarkts finanziert werden, sagte der CDU-Politiker dem Berliner Tagesspiegel. Wenn hierzulande Wachstum und Wertschöpfung entstünden, müssten auch hierzulande Steuern gezahlt werden. Er gehe davon aus, dass künstliche Intelligenz die Arbeitswelt grundlegend verändern werde. Umschulungen und neue Tätigkeiten, etwa im Handwerk oder in der Pflege, müssten finanziert werden. Schon länger fordert auch Microsoft-Gründer Bill Gates, KI-Unternehmen zu besteuern. Er will so den Anreiz verringern, Menschen durch Maschinen zu ersetzen. Gates befürchtet, dass künstliche Intelligenz zu massiven Jobverlusten führen könnte. Der Internationale Währungsfonds hat seine Prognose für das Wirtschaftswachstum in Deutschland angehoben. Der IWF rechnet nun damit, dass das Bruttoinlandsprodukt im laufenden Jahr um 1,3% wächst. Das sind 0,6% mehr als noch im Juli vorhergesagt. Die Bundesregierung rechnet inzwischen ebenfalls mit 1,3% Wirtschaftswachstum. Der IWF hob auch seine Erwartungen für den Euroraum trotz des Irankriegs um 0,2% auf 1,1% an. Neben Deutschland werde das Wachstum von Spanien getrieben, heißt es im Weltwirtschaftsausblick, der beim IWF-Jahrestreffen in Bangkok veröffentlicht wurde. Für

Frankreich werden indes nur noch 0,4% erwartet, ein Rückgang um 0,2 Prozentpunkte. Im Zuge der Vorwürfe gegen niedersächsische SPD-Politiker in der Klinikaffäre wird der Abgeordnete Siebels Nachfolger des zurückgetretenen Landtagsfraktionschefs Politze. Das teilten die Sozialdemokraten mit. Landesparteichef und Ministerpräsident Lies hatte den 48-Jährigen vorgeschlagen. Vergangene Woche war Politzes Immunität vom Landtag aufgehoben worden. Laut seinem Anwalt ist er von Ermittlungen der Staatsanwaltschaft Hannover im Zusammenhang mit dem Verkauf eines früheren Klinikgrundstücks in Lehrte betroffen. Vor Ende des Vergabeverfahrens sollen Berichten zufolge sensible Informationen an einen Bieter weitergeleitet worden sein. Als Gegenleistung ist von möglichen Spenden an die SPD die Rede. Ermittelt wird auch gegen den Präsidenten der Region Hannover und Spitzenkandidaten bei der jüngsten Abgeordnetenhauswahl in Berlin, Krach, sowie den Vorsitzenden der SPD Hannover und Bundestagsabgeordneten Achmetowitsch. Alle drei weisen die Vorwürfe zurück. Bundesaußenminister Wadephul nimmt heute an einem internationalen Sicherheitsforum in Warschau teil. Der CDU-Politiker wird nach Angaben des Auswärtigen Amtes mit den Außenministern von Polen, Norwegen und Großbritannien über die Auswirkungen der russischen Eskalation gegen die Ukraine auf die Sicherheit in Europa diskutieren. Darüber hinaus gehe es vor dem Hintergrund der jüngsten umstrittenen Äußerungen von US-Präsident Trump auch um die Frage, wie der Druck auf Moskau erhöht werden könne, damit sich der Kreml zu ernsthaften Verhandlungen bereit erkläre. Trump hatte gestern nach einem Gespräch mit Kreml-Chef Putin die Ablösung des ukrainischen Präsidenten Selenskyj verlangt und eine Vereinbarung über den Verkauf von Hunderttausenden Tonnen Diesel aus Russland verkündet. Dazu wollten die USA vorübergehend Sanktionen gegen den russischen Energiesektor aufheben. In der ukrainischen Hafenstadt Mykolaiv haben russische Drohnen bei Angriffen in der Nacht ein Frachtterminal beschädigt. Das teilte ein Sprecher der örtlichen Behörden mit. Explosionen werden auch aus der ukrainischen Hauptstadt Kiew gemeldet, wie Bürgermeister Klitschko erklärte. Nach Angaben des russischen Verteidigungsministeriums in Moskau trafen herabfallende Trümmer von abgefangenen ukrainischen Drohnen Gebäude in einem Industriegebiet in Nevinomysk im Süden Russlands. Die Stadt ist ein bedeutender Standort für die chemische Produktion. In Frankreich haben mehrere Gewerkschaften für heute zu einem weiteren Aktionstag im Zuge der anhaltenden Schulproteste aufgerufen. Geplant ist ein Demonstrationszug in Paris zum Amtssitz von Premierminister Le Cornu. Gleichzeitig beginnen in der Nationalversammlung die Beratungen über den Haushalt für das kommende Jahr. Dem Aktionstag der Schüler wollen sich auch Lehrer anschließen. Ihre Gewerkschaften riefen dazu auf, die Arbeit niederzulegen und mitzuprotestieren. Die seit mehreren Wochen andauernden Demonstrationen richten sich gegen Lehrermangel, Unterrichtslängen und Ausstattung der Oberschulen in Frankreich. Die Proteste waren auch gestern wieder von Gewalt überschattet. 8 Schulmitarbeiter wurden verletzt, unter anderem durch Feuerwerkskörper. Der vor allem durch die preisgekrönte Fernsehserie Breaking Bad bekannt gewordene US-Schauspieler R.J. Mitty ist gestorben. Der 34-Jährige wurde laut Behörden in Brownsville, Texas, tot aufgefunden. Zu den Ursachen machten sie zunächst keine genaueren Angaben. Von einem Fremdverschulden werde nicht ausgegangen. Mitty lebte mit einer Zerebralparese, einer Bewegungsstörung, die auf eine frühe Hirnschädigung zurückgeht. In einer Erklärung hieß es, ausgehend von seinen eigenen Erfahrungen mit Zerebralparese habe er seinem Seriencharakter Authentizität verliehen. Zudem habe Mitty Sichtbarkeit für Menschen mit Behinderung geschaffen und so für Inklusion sensibilisiert. Und hier noch einmal die Übersicht. BDA-Hauptgeschäftsführer Kampeter hat die Forderung nach besseren Rahmenbedingungen für die Wirtschaft erneuert. Der Internationale Währungsfonds prognostiziert für die deutsche Wirtschaft im laufenden Jahr jetzt ein Wachstum von 1,3%. Bundesaußenminister Wadephul nimmt heute an der Sicherheitskonferenz in Warschau teil, die sich auch mit den Auswirkungen des russischen Kriegs gegen die Ukraine befasst. Das Wetter, zunehmende Bewölkung.

0: Und gebietsweise Regen, im Osten und Südosten zunächst freundlich und länger sonnig, Höchstwerte 12 bis 18 Grad. Morgen nach Nebelauflösung wolkig mit heiteren Abschnitten, südlich der Donau stark bewölkt und an den Alpen bis zum Nachmittag etwas Regen, Temperaturen von 16 Grad an der See bis 21 Grad am Oberrhein. Und die weiteren Aussichten: am Donnerstag meist bewölkt und trocken bei 16 bis 22 Grad. Und hier noch die Temperaturen von heute früh 7 Uhr. Greifswald 2 Grad, Hamburg 6, Bremen und Hannover 7 Grad, Berlin 1 Grad, Leipzig 5, Köln 12, Dresden 3, Frankfurt am Main 7, Stuttgart 2, Freiburg 4 und München minus 2 Grad. Das waren die Nachrichten.
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Einen wunderschönen guten Morgen ins weite Radioland zu einer neuen Ausgabe von Local Radio. Durch die Sendung am Mikrofon begleitet euch euer Locke. Sendeverantwortlich ist wie immer Hans-Hermann Lassner. Das heutige Thema ist Stilmix. Na, was ist das denn schon wieder? Ja, das sind die verschiedenen Musikstile, die ich noch nicht mal alle erfassen konnte, mangels Sendezeit. Aber einen großen Teil davon kann ich abdecken heute. Will Awaken haben wir hier mit seinen El Condor Pasa. Und ich wünsche euch viel Spaß mit der Sendung bis 12 Uhr mittags.

Tja, nächste Band kommt aus Northampton, gegründete britische Rockband mit dem Namen Bauhaus, 78 gegründet. Und Bauhaus bringt euch hier mit She's in Parties.

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1: Ja, leider funktioniert wieder mal der Server im Bremerhaven nicht. Erst ließ er sich hochfahren und alles war toll und auf einmal war er wieder weg. Ja, da sind noch Kinderkrankheiten wahrscheinlich drinne und hier, aber in Bremen funktioniert natürlich alles. Der nächste Interpret ist Whiskey and Lead, ein Musikprojekt aus dem Bereich Dark Country. Und so, da muss ich erstmal hier, so, ach, sowas rattelt einen dann wieder auseinander, wenn irgendwas nicht funktioniert, das ist echt ätzend. Rattle Train heißt das Stück.

Tja, da muss man die Ruhe bewahren. Wenn so ein Klient nicht anspringt, dann ist das zwar übel, aber nicht der Weltuntergang.

Richtung. In Bremen läuft auf jeden Fall alles völlig normal. Und der nächste Interpret ist Billy Joe Armstrong und Norah Jones. Kein dauerhaftes Bandprojekt, aber als Projekt eben 2013 an den Start gebracht. Ja, und das Stück heißt Down in the Willow Garden. Entschuldigung.

Ja, nächste Band ist Uriah Heep, britische Hardrock-Band, 69 gegründet. Und das Stück von denen, muss immer ein bisschen hin, ist Tales.

0: 8:38 Uhr und der erste Hammerhit der Woche startet jetzt.
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1: Tja, erstmal einen wunderschönen guten Morgen auch jetzt wieder nach Bremerhaven. Danke Stefan für deine Hilfe. Und ja, die heutige Sendung ist Stilmix, das heißt also es sind verschiedene Stile, die es so in der Musik gibt. Und ich habe noch nicht mal alle erfassen können, weil es so unwahrscheinlich viele Sachen gibt. Aber erstmal schön, dass ihr jetzt mit dabei seid. Das war eben der Hammerhit der Woche und der wird ja auch immer nur in den Playlisten angegeben. Ja, und Nossi wusste natürlich sofort, was das war. Klar, ne? Ja, trotzdem, dass bei Facebook alle wissen, dass ich hier eine Musiksendung mache mit wechselnden Genres, sind manche doch sehr mit Scheuklappen behaftet. Das muss man schon ehrlich mal sagen. Gut. Der nächste Interpret ist The Moody Blues und da freut sich Brain ganz doll. Auch Moody's liebevoll genannt. Eine tolle, psychedelisch, man kann die gar nicht richtig einordnen. Hört einfach selber The Moody Blues mit Melancholy Man.

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Tja, ganz genau. Und jetzt kommt die Band Can. Can war 68 in Köln gegründet und gehört zu den Krautrock-Psychedelic

Tja, Can aus der schönen Krautrock-Ära war das gerade eben. Tja, der nächste war eine Supergroup aus den alten 60ern. So wurde die Band gegründet. Ihr Frontmann Jim Morrison, der hat diese Band ganz, ganz nach oben gebracht. Von wem sprechen wir da? Klar, The Doors. Und The Doors bringen euch hier mit L.A. Woman.

Ja, Doors sind immer wieder gut und wir springen jetzt in ein Land, was ich selten habe, nämlich Kuba. Dort gibt es einen der berühmtesten Clubs der Welt, Buena Vista Social Club. Und dort gibt es eine kubanische Band, also eine Company, Shan Shan heißt die. Und Shan Shan bringt uns hier mit Compay Sequento.

Gute Laune bei Local Radio auf der 92,5 und 90,7 MHz im Radio Weser TV. Schaltet ein! Tja, Local Radio ist immer für eine Überraschung gut. Und so springen wir von Kuba nach Südafrika zu Cape Town, Südafrika. 2002 erwachte dort eine Band mit dem Namen Terminatrix. Und die coverten gleich ein Stück vom Bauhaus aus England, Bela Lugosi. Und ich finde, das klingt fast besser als vom Original. Aber hört selbst.

Tja, fast schon ein bisschen spooky. Der nächste Interpret ist Dark Short Ozer, ein Musikprojekt von verschiedenen Künstlerprofilen, die auch auf verschiedenen Streaming-Plattformen zu sehen sind, oder vielmehr zu hören, muss man ja sagen. Aus dem Bereich Psychedelic, Acid, Stoner, Prog und Hard Rock. Und die bringen uns hier in dem Fall mit The Scarlet River.

Ja, Grüße gehen jetzt erstmal in den Antennenwald auf 92,5 und 90,7 MHz. Dann auf DAB Plus, Kanal 6 und natürlich über Livestream, über Internet könnt ihr uns natürlich auch empfangen. Wir haben auch einige Hörer aus Österreich und aus der anderen Bundesrepublik. Naja, also durch Zufälle, Musikfans treffen sich eben halt und das, wenn man das schon so lange macht, dann kann man auch so ein bisschen sich verteilen im Internet, wie man das so schön sagt. Ganz genau. Ja, und dann natürlich hier meine kleine, aber feine Gemeinde aus Facebook-Gruppe. Klaus Kehe, Gundolf, Stefan Strute, Nossi, Erika Schmidt, Elvi Beck, Ingo Behling, Nelly Koko, Thomas Meyer und nochmal liebe Grüße an Maria und natürlich an meine Freunde im Viertel, Olli und Angelika und in die Neustadt und nach Fegesack. Ach ja, ich kann gar nicht alle aufzählen und ich weiß auch ehrlich gesagt nicht alle, wie denn auch. Ne? Manche stellen keinen Kontakt her. Ja, schade, aber so ist das manchmal. Und aber trotzdem, alle, die auch nicht sich outen, seid gegrüßt. Ganz genau. Und schon sind wir bei einem ganz berühmten Gitarristen, der gar nicht so weit nach vorne kommt, weil er immer so im Background mitarbeitet. Wir reden hier von Snowy White. Also ich weiß nicht, ob ihr das alles wisst, aber er war zum Beispiel Leadgitarrist bei Pink Floyd während der Animals und The Wall Tournee, als festes Mitglied von Thin Lizzy sowie als langjähriger Leadgitarrist in der Soloband von Roger Waters. Ansonsten macht er natürlich auch Soloprojekte Snowy White and the White Flames, so heißt die Band von ihm, die ihn da immer begleitet. Und das Stück heißt Old Number 7.

Tja, und die nächste Band ist eine christliche Metalband, 2000 in Seattle, Washington, gegründet von den Brüdern Don und Ryan Clark. Die Band heißt Dämonenhunter, also Dämonenjäger. I will fail you.

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Zu Gast haben wir den Co-Headliner Neophobic aus Bremen, der mit internationalen Musikern besetzt ist. 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Genau. Ja, und die Sondersendung, die 196. 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So, ihr kennt das ja. Und hier geht es mit der nächsten Band weiter. Ein Trance-Projekt, das 89 von Frankfurter Produzenten Michael Münzing und Luca Antocilotti gegründet wurde. Mit ihren weltweiten Hits prägte die Formation maßgeblich zu den Dance-Sound der 90er Jahre bei. Und wir sprechen hier natürlich von der Band Snap, The Power.

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Tja, ganz genau. Und wir haben mittlerweile 9.52 Uhr. Und der nächste Interpret liegt hier nämlich auf, nämlich Diesel Dahl und Tindrium zusammen 87 in Norwegen gegründet. Richtig. Und was bringen die uns mit? Natürlich Deutsche Vita.

Auch jetzt der nächste Interpret ist ein Musikprojekt mit dem Namen Smokehouse. Ein Stil aus modernen Country Rock, Southern Rock. Und Smokehouse bringen euch mit Cadillac in the Swamp.

Ja, mal mit so einem Cadillac über die Landstraße cruisen und coole Mucke dabei hören, ist sicherlich sehr entspannend. Der nächste Interpret, 1993 gegründet in Norwegen, eine Symphonic Black Metal Band mit dem Namen Dimmi Borgia. Und die bringen euch mit International Summit.

Und dann kommen wir zu einer ganz anderen Art von Musik, nämlich zu Adu, Sade Adu, 16. Januar 59 als Helen Folsada Adu in Ibadan, Nigeria, geboren und einer der großen Künstler geworden, die fast jeder kennt, Sade. Das Stück heißt Your Love is King.

0: Tja, gute Laune Musik und wir kommen zum zweiten Hammerhit der Woche.
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0: 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Ja, das war der zweite Hammerhit der Woche. Für die, die neu dazugekommen sind, das wird immer dann später Nachmittag in den Playlisten unter www.local-radio.de gepostet. Die nächste Band ist eine Pseudonym des US-amerikanischen Musikers und Rappers Eric Francis Schrody. Everlast heißt das. Und Everlast bringt euch mit Ants.
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denke, auch ein schönes Stück. Auch ein anderes Genre. Wie gesagt, heute ist ja Stilmix, also quer durch die Bank. Und schon sind wir auch in Frankreich, 72 in Paris. Die Band nennt sich Rockets, eine französische Space Rock Band. Und das Stück heißt A Pressure.

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Ja, nächste Band kommt aus London, 95 gegründet mit dem Namen Faceless, eine britische Electronic Band. Sie bringt uns mit Insomania.

Tja, was es alles an Musik gibt, das ist unglaublich. Jetzt geht es auch schon weiter mit einer Band aus Seattle, wo gerade ein Freund von uns kurzfristig war, um dann eine Schiffsreise anzutreten. Die Band heißt Reverend Heavy Metal Band aus

Na, habt ihr erkannt, woher das Original stammt? Natürlich von CCR, ist auch keine Frage. Der nächste Interpret heißt Santo Govi, geboren am 27. Februar 1949. Sein Stil ist New Age, Ambiente und World Fusion, Flamenco, Ethik, Gitarrenmusik mit dem Namen kurz Govi. Und Govi bringt euch hier mit Notches and Andalusia.

Tja, wer sowas mal miterlebt hat, wir hatten mal eine Veranstaltung, also bei der 250. Rocking Safari hatten wir ein Tango-Pärchen da, die eine Tanzschule hatten und haben da einen vom Leder gezogen auf der Bühne. Also ich sag euch, das war schon. Und dann diese Musik dazu. Der nächste Interpret kommt aus, bürgerlicher Name Theodor Josef Ted Horowitz. Sein Künstlername ist Papa Chubby, ist ein US-amerikanischer Bluessänger und Gitarrist. Und Papa Chubby bringt mit Slow Down Sugar.

Papa Chubby war das gerade eben, gefolgt von Great White, US-amerikanische Hardrock-Band aus Südkalifornien. Und Great White bringt euch hier mit How Fair Is Heaven.

Great White, ja, ja. 65 sind wir jetzt gerade mal zurückgesprungen. Da gründete sich eine englische Band mit dem Namen Pink Floyd. Jetzt gehen die Ohren bei Olli auf und er ist ja bestimmt gespannt, was da kommt, weil er ist ein absoluter Pink Floyd-Sammler. Original Master Recording. Hey you.

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Der nächste Interpret ist Harry S. Dolphin und Peter Apple, zwei bekannte Musiker aus der Bremer Musikszene, die regelmäßig in kreativen, experimentellen Musikprojekten zusammenarbeiten. Tja, man wundert sich ja immer wieder, nicht? Auch in Bremen ist was los. Und, wo habe ich denn jetzt? So, ja. Das Stück heißt Painkiller.

Tja, war ganz witzig. Den haben wir beim Kaffeetrinken im Viertel getroffen und er spielte da Gitarre und hat den Leuten ja einen Vormittag versüßt. Der nächste Interpret ist kanadischer Singer-Songwriter Neil Young. Da muss man wirklich nicht viel zu sagen. Weltberühmt, der gute Mann. Und Neil Young bringt mit Cortez the Killer.

Tja, von Neil Young nochmal zurück nach Deutschland und zu den Pionieren des Crossover-Stils in Deutschland, H-Blocks, ganz genau. Und H-Blocks bringen euch hier mit The Power.

Tja, da haben wir zweimal heute The Power gehabt. Einmal original und einmal jetzt von H-Blocks gecovert. Der nächste Interpret, Pretin, muss man sagen, ist eine koreanische Künstlerin, Myung Hong. Und die spielt auf einen Guzheng, also ein traditionelles chinesisches Instrument, covert sie auch natürlich The Eagles, Hotel California.

Tja, unglaublich, dieses Instrument. Wahnsinn, was man damit alles machen kann. Kann man bei Thomann bekommen, also einfach mal suchen. Die nächste Band, also der Künstler, ist James Wayne. Zusammen mit dem Künstler Clever haben sie 2024 Red Clay rausgebracht. Und das spiele ich jetzt.

Ja, wir haben mittlerweile 11.41 Uhr. Ich mach mal schnell schon mal die Abmod. Das waren 4 Stunden Local Radio, lecker Musik ohne reinquatschen durch die Sendung. Am Mikrofon begleitet er euch. Euer Lok-Sendeverantwortlich war wie immer Hans Hermann Lastner. Genau. Und ich wünsche euch eine wunderschöne Woche. Bleibt gesund und mir treu und schaltet nächsten Dienstag wieder ein, wenn es heißt Local Radio, lecker Musik ohne reinquatschen, dann wieder mit einem anderen Thema. Und immer dran denken, die Festplatte zu erhöhen, denn es gibt mehr Musik, als wir uns vorstellen können. In diesem Sinne, schau, schau und ganz liebe Grüße vom Brain, euer Locke. Natürlich gibt es jetzt noch am Samstag die Sondersendung, die 196. Ausgabe von Local Radios Rocknacht. Und diesmal geht es um das 16. Bremer Metal Festival, was wir veranstalten. Und da stellen wir die Bands vor. Wir haben auch Gäste, genau, Neophobic, den Co-Headliner am ersten Tag. Ja, und dann schnacken wir ein bisschen einen aus, hören viel gute Musik und wenn ihr Lust habt, dabei zu sein und euch schon mal vorab zu informieren für den 6. und 7. 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So, ja, und ich habe hier noch eine wunderschöne Geschichte, die ich hier heute präsentieren will, und zwar von dem Liedermacher-Duo aus Bonn. 1993 bis 2000 bestand das Team Götz Wittmann und Martin Kleinti, Joint Venture. Und die Geschichte handelt sich um die Wunderschlampe.

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Nimm sie mit nach Haus und test sie da in Ruhe aus. 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Hatte ich gerade noch im Socken stecken. Ihr Alter, nimm, nicht dran verrecken. Hier nimm dann du die Lampe und nimm mit dir die Wunderschlampe. Deine neue Traumfee aus dem alten Orient, die das macht, was dich glücklich macht, denn das ist ihr Talent. Ich hab mich, als ich heimkam, erstmal in mein Bett gelegt, weil man am besten überlegt, wenn man sich nicht dabei bewegt. So kam mir dann eine Göttin, mag es, wenn man zu ihr betet. So hab ich dann eine Stunde lang die Lampe voll geredet. 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
2: Eine kleine Geschichte habe ich noch von Knurrkator 94 in Berlin gegründet. Und Knurrkator bringt mit: Die Welt wird nie wieder so, wie sie vorher war.

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1: Hallihallo, Hallöchen, wie schön, dass du eingeschaltet hast jetzt an diesem Dienstag bei Radio Weser TV. Ich bin Finja Baumann, für alle, die meine Stimme noch nicht kennen, und möchte eine Stunde lang durchs Programm moderieren. Wie gewohnt gibt es einen Film-, Kultur- und auch Buchtipp. Meta Budendieck ist mit Plattdütsch natürlich auch wieder am Start. Und dann befassen wir uns mit den Heizkosten, die ja in diesem Jahr wieder steigen könnten. Außerdem haben wir ein kleines Stimmungsbild über den Tag der offenen Tür im historischen Kaufhaus eingefangen. Und eine ganz besondere Selbsthilfegruppe in Nordenham wurde auch noch besucht. Welche das ist, erfährst du, wenn du bis zum Schluss dabei bleibst.

0: In unserem Buchtipp der Woche geht es heute um ein politisches Buch, das sich mit dem Einfluss des Glaubens auf die derzeitige US-amerikanische Politik beschäftigt.
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2: In Gott gegen die Demokratie geht es darum, wie gerade in Amerika der Nationalismus aus dem christlichen Kontext kommt. Sie rufen Christ is King und wollen Staat und Gesellschaft in eine Theokratie umwandeln. Und Donald Trump sehen sie dabei als eine Art von Gott gesandtem Rächer. Man könnte sie zwar ob dieser Obsession belächeln, sie haben aber in Amerika großen Einfluss und große Macht und sind damit alles andere als lächerlich, sondern ziemlich gefährlich. Auch der sogenannte Kriegsminister Haggett inszeniert sich gerne als Christian Warrior. Autor Arne Henze zeigt, wie Religion zum echten Machtinstrument wird und zeigt auch zentrale Akteure der Bewegung und untersucht die Strategien dieser Gotteskrieger und zeigt auf kluge, aber auch erschreckende Art und Weise, wie sich diese global vernetzen. Präzise recherchiert mit vielen Belegen, die man auch per Quellcode abrufen kann. Und auch wenn die Strukturen etwas beängstigend sind, der Autor vermittelt auch Hoffnung. Denn wer die Mechanismen versteht, mit denen Religion zur politischen Waffe wird, kann sich entsprechend zur Wehr setzen. Das Buch mit Gott gegen die Demokratie von Arne Henze ist beim Gütersloher Verlagshaus gerade herausgekommen.

0: Welcher kuriose Feiertag heute ist, das erfahren wir jetzt.
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2: Ist euch heute schon jemand über den Weg gelaufen, der sich schicker angezogen hat als sonst? Wenn ja, dann ist diese Person bestimmt Verfechter des Bro-Codes oder auch einfach nur ein riesiger Fan der Serie How I Met Your Mother. Denn heute, am 13. Oktober, ist der Suit Up Day. Dieser Tag ist von der Sitcom How I Met Your Mother stark inspiriert und geht zurück auf eine der prägendsten Figuren der Serie, Barney Stinson. Dieser ist als absoluter Verfechter des sogenannten Bro-Codes der Meinung, dass man nur im Anzug am besten aussieht. Allerdings gibt es da auch einige Voraussetzungen, die der Anzug zu erfüllen hat. Denn dieser sollte zum einen passgenau sitzen und zum anderen keinenfalls aus billigem Material bestehen. In der Serie gibt es kaum Szenen, in denen Barney nicht im Anzug erscheint. Mehr noch, für ihn ist dieser zu einer Art Lebenseinstellung geworden. Somit sollte man sich seine Anzüge nicht nur für besondere Anlässe aufsparen, sondern sie auch im Alltag tragen. Zudem wird der Feiertag auch als Gegenbewegung zum Internationalen Tag der Jogginghose gesehen, welcher am 21. Januar stattfindet. Um an diesem Tag teilzunehmen, muss man sich tatsächlich nur einen Anzug anziehen und anschließend ein Foto von sich machen. Dabei kann man dann auch noch schick zur Arbeit gehen, zur Schule oder in die Universität, allerdings auch in die Bar oder zur Kneipe. Ansonsten ganz schick How I Met Your Mother schauen, Lasertag spielen gehen oder auch einfach einen Marathon rennen. Alternativ könnt ihr auch Leuten, die keinen Anzug tragen, empfehlen, nach Hause zu gehen und sich einen anzuziehen. Probiert gerne die Tipps aus und schmeißt euch in Schale.
0: Soweit der Feiertag an diesem Dienstag.

0: Ein Schlaganfall kann das Leben von einem Moment auf den anderen komplett verändern. Viele Betroffene und auch Angehörige fühlen sich mit dieser Situation oftmals alleine und überfordert. Da leisten Selbsthilfegruppen wertvolle Arbeit. Für Bremerhaven und umzu gibt es bereits seit längerem eine solche Gruppe. Nun startet auch in Nordenham eine Selbsthilfegruppe. Susanne Seedorf hat sich für Radio Weser TV mit der Initiatorin Bärbel Heseker unterhalten.
1: Bärbel, du hast 2021 selbst einen schweren Schlaganfall erlitten und dich mit bewundernswertem Kampfgeist zurück ins Leben gekämpft. Wie kam es damals zu der Entscheidung, deine eigenen Erfahrungen in einem Buch und schließlich in den sozialen Medien zu teilen?
2: Das habe ich gemacht, einfach um das Ganze zu verarbeiten. Also wenn man morgens aufwacht, rechtzeitig gelähmt ist, sich nicht mehr bewegen kann, nicht sprechen kann, ist das ziemlich übelst, ziemlich schlimm und ist ein Schock. Um das zu verarbeiten, habe ich das Buch geschrieben und nach dem Buch habe ich gedacht, ja, jetzt, da hatte ich so einen kleinen Ratgeber drin und dann habe ich gedacht, das müssen die Leute ja dann auch irgendwie erfahren, dass es uns gibt. Daraufhin haben wir so einen Gesprächskreis gegründet und aus dem Gesprächskreis ist eine Selbsthilfegruppe geworden.
1: Eure Facebook-Gruppe Schlaganfall und Hoffnung hat mittlerweile fast 3000 Mitglieder. Hättest du zu Beginn jemals mit einer so enormen Resonanz gerechnet?
2: Nein, das habe ich nicht. Also wir waren am Anfang auch wirklich nur immer 2, 3 Leute, die sich getroffen haben.

0: weil ja Lockdown war, haben wir Facebook genommen mit der Gruppe. Und daraufhin ist eine reale Gruppe im Live entstanden.
1: Nach deinem erfolgreichen Gruppen in Bremerhaven bist du nun den Schritt über die Weser gegangen und hast im August die neue Selbsthilfegruppe hier in Nordenham gegründet. Warum war dir dieser Standort in der Wesermarsch so wichtig?
0: Also wir haben bei uns in der Gruppe Teilnehmer aus der Wesermarsch, hier aus Nordenham-Blexen. Und da kam die Idee auf, dass wir das hier auch anbieten möchten, haben gedacht, die Nordenhammer sind ja auch bestimmt betroffen, viele. Ich weiß jetzt nicht genau, wie viele in Nordenham jedes Jahr betroffen sind. In Bremerhaven sind es 1000. Also das ist schon eine große Zahl. Und da haben wir gedacht, wir bieten hier einfach so einen Austausch, Gesprächsaustausch, eine Selbsthilfegruppe an.
1: Das erste Treffen war ja schon im August. Wie war die Resonanz der Nordenhammer und welche Themen brannten den Teilnehmern am meisten auf der Seele?
0: Also das ist immer so, wenn eine Gruppe neu gemacht wird, beschnuppert man sich erstmal und stellt sich kurz vor und erzählt, wie es jedem gegangen ist, wie sein Schlaganfall war und dann ergibt sich vieles daraus.
1: Euer Motto lautet, Hoffnung entsteht im Miteinander. Wie läuft so ein typisches Treffen ab und wer genau ist eingeladen zu kommen?
0: Also es kann jeder kommen, wir freuen uns über jeden, über Interessierte, über Betroffene, über Angehörige. Kann jeder einfach vorbeikommen, ist immer montags, jeder vierte Montag im Monat von 15 bis 17 Uhr. Jeder kann kommen, auch wenn er nur sich mal über Schlaganfall informieren möchte, weil das kann ja jeden treffen, zu jeder Zeit, muss man einfach mal so sehen und das muss man auch wissen. Und je älter wir werden, desto eher ist die Chance natürlich, einen Schlaganfall zu bekommen. Das ist leider so.
1: Oft wird vergessen, dass ein Schlaganfall auch das Leben der Familie komplett auf den Kopf stellt. Inwiefern richtet sich dein Angebot in Nordenham auch explizit an die Angehörigen?
0: Also ich finde ja, die Angehörigen sind genauso betroffen wie derjenige, der einen Schlaganfall hat, weil die müssen ihr Leben mitverändern total, obwohl sie ja körperlich nicht eingeschränkt sind und auch nicht körperlich betroffen sind. Aber sie gehen mit, weil wenn man beim Partner dann bleibt, geht man diesen Weg mit. Und dann sind die, ja, die sind, ich finde sogar teilweise schlimmer betroffen, weil sie ja noch fit sind.
1: Welche ganz praktischen Tipps oder Lebensweisheiten nimmst du selbst aus deiner Arbeit täglich mit den Betroffenen mit?
0: Also ich habe festgestellt, alleine sind wir alle stark. Jeder Einzelne kämpft sich da gut raus. Wir sehen es hier auch in der Gruppe. Aber gemeinsam können wir viel mehr wuppen und viel mehr erreichen und können uns gegenseitig Mut zusprechen. Und ich glaube, das ist das Wichtige, dass man nicht aufgibt, sondern dass man immer wieder den Mut fasst, weiterzumachen.
1: Du bist für dein großartiges Engagement bereits mit dem Motivationspreis der Deutschen Schlaganfallhilfe ausgezeichnet worden. Was treibt dich persönlich jeden Tag an, diese emotionale Kraft für andere aufzubringen?
0: Ah ja, das ist eine gute Frage, sag ich jetzt mal. Ehrenamt wird ja nicht bezahlt, sondern da gehört ganz viel Optimismus dabei und ganz viel also ich sag mal so, das Ehrenamtsengagement, ich kriege natürlich viel zurück von den Menschen. Das ist schon eine ganz klare Sache. Und ich glaube, ich habe so ein kleines Helfer-Syndrom im Hintergrund. Ich bin Krankenschwester, 45 Jahre gewesen und ich konnte nicht einfach zu Hause sitzen, sondern ich habe gesehen, ich kann mich rausarbeiten aus dieser schlimmen Situation. Und da hab ich eine Aufgabe gesucht im Endeffekt. So als Rentnerin, den ganzen Tag zu Hause ist so nicht meins. Und da habe ich die Gruppen gegründet und es zeigt, dass im Laufe der Zeit, es braucht so ein bisschen, bis alle davon erfahren, aber im Laufe der Zeit wachsen die Gruppen und es sind immer schöne Gemeinschaften.
1: Vielen Dank und viel Erfolg weiterhin.
2: Susanne Seedorf im Gespräch mit Bärbel Heseker von der Selbsthilfegruppe Schlaganfall und Hoffnung. In Nordenham trifft sich die Gruppe an jedem vierten Montag im Monat von 15 bis 17 Uhr in den Räumen der Kreisvolkshochschule. Alle Informationen findet man unter www.schlaganfall-und-hoffnung.de.

0: Eine Ölplattform verursacht einen enormen Schaden und Europa ist in Gefahr. Darum geht es in der neuen Kinokomödie mit Tom Cruise. Mehr zum Film jetzt in der Kinozeit.
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2: Oh Scheiße! Du heiliger Zombie!
3: Upgrade! Action!
4: Hollywood-Rentner Tom Cruise ist zurück in Digger. Als erstes beweist er da viel Mut zur Hässlichkeit, denn unter seiner Maskerade als skrupelloser Geschäftsmann ist er kaum wiederzuerkennen.
5: Mr. Rockwell, mein Name ist Sandy Clarkson.
6: Ja, Sandy, alles klar. Der Mann mit der 1,5-Meter-Spalte. Der Gletscher da in Grönland verschiebt sich 1,5 Meter.
4: Er schlüpft in die Rolle eines Ölbarons mit fetter Wampe, faltigem Gesicht und grauem Haar.
6: Also der Tisch hier vor mir ist breiter als 1,5 Meter.
5: Mr. Rockwell.
6: Mein Schwanz hat ein Zehntel von der Größe. Soll ich eine milliardenteure Plattform dicht machen, wegen was, das 10-mal größer ist als mein Schwanz?
4: Bei den maßlosen Bohrungen seiner Firma im Polarmeer wurde eine gigantische Eisscholle rausgesprengt, die nun unaufhaltsam auf Europa zutreibt.
7: Mr. President, wir sind einer Katastrophe dieses Ausmaßes völlig schutzlos ausgeliefert.
8: Was ist unser Worst-Case-Szenario?
7: 18 Billionen Dollar.
8: Sind das alle verdammten schlechten Nachrichten?
7: Da wäre noch der Atommüll.
4: Aber wo kommen wir dahin? Die Europäer etwa warnen? Lieber nicht, sonst müsste man wohl noch für die Schäden aufkommen.
7: Wir haben es lange vor uns allen gewusst. Und deshalb ist das Ihr Problem!
9: Ich kann den Lauf der Natur nicht kontrollieren. Das Narrativ allerdings schon.
4: Völlig überzeichnet.

0: zeigt Oscar-Gewinner Alejandro González Iñárritu, wie die Öllobby hantiert. Ein bisschen Hotshots, ein bisschen nackte Kanone. Digger ist eine krachende Krawallsatire geworden. Mit dabei auch die deutsche Schauspielerin und mittlerweile häufiger in Hollywood zu sehen, Sandra Hüller. Warum auch immer.
1: Geht's Ihnen gut?
2: Mr. President. Mr. President? Scheiß auf den Eisberg, rock mir das Ding!
0: Auf Dauer ist dieser Film wirklich anstrengend. Außer die halbtote Katze. Die ist ganz lustig.
3: Was meinen Sie, wie lange hat sie noch?
1: Zwischen 2 Wochen und 5 Minuten?
4: Das war Dennis Pumm mit dem Filmtipp.

Bisher sind wir ja ganz gut durch den Herbst gekommen. Warme Tage gab es reichlich. Doch allmählich naht dann doch der Winter und ein Blick auf die Energiepreise. Da schlagen viele die Hände über den Kopf zusammen. Die Frage, die sich viele stellen, wie teuer wird das Heizen? Mit Blick auf die Gaspreise gibt uns René Ziedloff-Zahl, Energieexperte,

0: gewährte der Verbraucherzentrale Niedersachsen einen kurzen Überblick.
1: Die Gaspreise im Moment, gerade bei den Neuabschlüssen, sind deutlich erhöht. 16 Cent, etwas mehr als 16 Cent heute Morgen für Neuabschlüsse beim Gas. Das ist schon enorm. Also wenn man davon ausgeht, dass die Gaspreisbremse damals bei 12 Cent, haben wir da ein deutlich erhöhtes Niveau im Moment.
0: Beim Heizöl haben die OPEC-Staaten verkündet, dass sie bis in den November die Preise stabil halten wollen. Aber auch da kostet der Liter Heizöl im Moment weit über 1,60 Euro. Ziemlich hoch. Bevor die Heizsaison so richtig Fahrt aufnimmt, worauf sollten wir achten?
1: Der erste Parameter ist natürlich die Vertragslaufzeit. Und habe ich für meinen aktuell laufenden Vertrag noch eine Preisgarantie und wie lange läuft diese Preisgarantie? Wenn das jetzt tatsächlich so sein sollte, dass es jetzt im Dezember zum Beispiel der Vertrag ausläuft und auch die Preisgarantie ausläuft, dann sollte ich mir jetzt schon mal Gedanken machen, ob ich nicht jetzt schon einmal einen Vertrag abschließe, der dann nahtlos quasi anschließt, um dann so ein bisschen eventuell noch höher steigende Neuabschlüsse in den kommenden Monaten so ein bisschen abzufedern. Der zweite Parameter, der wichtig ist, der Arbeitspreis. Grundpreis ist noch wichtig. Ich sollte aber auch meinen aktuellen Verbrauch relativ gut kennen, um das einschätzen zu können, was ich dann im Endeffekt für einen Abschlag zahle.
0: Und wenn man den Anbieter wechseln möchte, weil ein anderer eben doch um einiges günstiger ist, auch da lohnt sich nochmal genau hinzuschauen. So René Ziedloff-Zahl.
1: Wir empfehlen immer, die Versorger auf den gängigen Vergleichsportalen einmal durchzuschauen und zu gucken, okay, wie sind vielleicht auch die Bewertungen. Das zweite Kriterium, wenn ich dann auf den Vergleichsportalen tatsächlich schaue, ist unbedingt den Arbeitspreis und Grundpreis sich anzuschauen. Im Moment ist es so, aufgrund der gestiegenen Arbeits- und Grundpreise bieten Versorger viele Boni an. Beim Neukundenbonus ist aber entscheidend, dass dieser in der Regel erst nach Ablauf der Erstvertragslaufzeit zu greifen beginnt.
0: Vergleichen und genau hinschauen lohnt sich bei den meisten. Das waren ein paar Tipps angesichts der hohen Heizkosten, die uns von der Verbraucherzentrale zusammengetragen wurden.

0: Und Metabotendieck versinkt jetzt im digitalen Kosmos.
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0: Am vergangenen Wochenende hat das historische Kaufhaus in Nordenham-Aberhausen anlässlich des 30. Geburtstages des Trägervereins zum Tag der offenen Tür eingeladen. Und Susanne Seedorf hat sich für Radio Weser TV unter die Gäste gemischt. Nun hat sie einen kleinen Stimmungsbericht mitgebracht.
1: So, jetzt habe ich zwei Besucher des heutigen Tages der offenen Tür. Was bringt Sie denn jetzt hierher? Haben Sie besondere Beziehungen zu diesem Laden?
2: Besondere Beziehungen haben wir nicht dazu. Wir haben eine Annonce in der Zeitung gelesen darüber und sind einfach ganz neugierig mal hergekommen.
1: Hast du schon was Besonderes entdeckt?
2: Ja, das Museum. Wir haben gerade eine Führung mitgemacht. Das war sehr interessant, aufschlussreich. Man findet manchmal auch Dinge, die man aus seiner eigenen Kindheit kennt. Und das war schon ganz interessant alles. Ja.
1: Was speziell war das denn aus der eigenen Kindheit?
2: Ach, verschiedene Dinge. So ein Nähkorb, den meine Oma früher gehabt hat, oder auch so eine alte Nähmaschine, die noch von so mit Füßen betrieben wird, sag ich mal, durch diese Wippe.
3: Also eine alte Waschtrommel da und so eine Schleuder mit Bremse da, mit Fußbremse.
1: So, bei mir sitzt jetzt die Schwiegermutter von Frau Schiller, die hier früher schon in den 50er Jahren mitgearbeitet hat. Was war denn so das Besondere, was Sie verkauft haben oder eine skurrile Angelegenheit? Was gab es mal?
4: Ja, das war ja mein Verlobter, Elmar Frese. Und ich habe denn hier im Laden oft mitgeholfen. Inventur habe ich mitgemacht und hier kamen sehr viel Schulkinder rüber und holten sich Süßigkeiten. Und dann stand Elmer in der Mitte von der ganzen Schar und ich außen und ich habe dann immer kassiert.
1: So, jetzt haben wir Frau Kordes, ist auch hier zu Besuch.

0: in dem historischen Kaufhaus. Was verbinden Sie denn mit diesem Haus? Kennen Sie das von früher oder sind Sie das erste Mal hier?
1: Man fährt hier so oft vorbei und heute habe ich gedacht, ich war schon lange nicht mehr hier und habe ich gedacht, heute guckst du mal wieder rein.
0: Gibt es einen Artikel, den Sie schon vor 40 Jahren oder 50 Jahren kannten und den es hier heute noch zu sehen gibt?
1: Ja, diese alten Spültücher oder diese alten Aufnehmer, das erinnert so richtig an früher.
0: Haben Sie hier früher auch gekauft?
2: Ich war hier als Kind, weil ich hier gegenüber in der Schule war. Und da gab es immer eine wunderschöne Vollmilchschokolade mit Kokosraspeln. Und die haben wir uns dann in der Pause gekauft. Die lagen dann unter der Bank, die kleinen Stücken. Und wenn der Lehrer nicht zugeguckt hat, dann haben wir uns die in den Mund gesteckt.
3: Wir sind als Kinder immer gerne hier reingekommen und er hatte immer alles, was wir brauchen. Ich kaufe hier heute noch, gehe ich nach unten ins Geschäft, wenn wir Bastelartikel oder Wolle oder so etwas, das gibt es hier noch alles. Also ich finde den Laden hier richtig schön, nicht? Was hier an Erinnerungen drin stehen. Und wenn die Wände sprechen könnten, nicht? Was meinen Sie, was die Geschichten erzählen könnten? Und es ist schön, dass es erhalten wird.
4: Und wer nun Lust bekommen hat, das historische Kaufhaus in Nordenham, Aberhausen einmal kennenzulernen, findet alle Infos und Öffnungszeiten unter www.historisches-kaufhaus-aberhausen.de.

0: So, und das war's auch schon wieder mit meinem kleinen Nachmittagsprogramm bei Radio Weser TV. Wie schön, dass du an diesem Dienstag eingeschaltet hast und etwas Zeit mitgebracht hast. Gerne auch wieder nächste Woche. Da stelle ich auch wieder eine bunte Sendung für dich zusammen. Und ansonsten verabschiede ich mich wie immer mit den Kulturtipps von Thorsten Folge. Tschüss und auf Wiederhören.
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2: Die britische Singer-Songwriterin und Pianistin Daisy Chapman gastiert mit ihrem Trio am Samstag, den 17. Oktober, in der Jahnhalle in Nordenham. Mit markanter, kraftvoller Stimme und begleitet von Violine und Percussion erzählt Chapman in ihren Liedern von Liebe, Verlust und Sehnsucht. Das Konzert mit lauten und leisen musikalischen Momenten startet um 20 Uhr. Am Sonntag, den 18. Oktober, heißt es im Kasch in Achim, Club der Toten Dichter, Galgenlieder. Das renommierte Musikprojekt vertont die berühmten, skurrilen Geschichten von Christian Morgenstern völlig neu und bringt sie als Liederprogramm auf die Achimer Bühne. Das Programm für Liebhaber von Dichtkunst und innovativer Musik startet um 19 Uhr. Der bekannte Hundeprofi Martin Rütter gastiert mit seiner großen Live-Show Schluss aus am Montag, den 19. Oktober in der Weser-Ems-Halle in Oldenburg. Mit schonungsloser Ehrlichkeit und viel Humor analysiert er die oft skurrile Beziehung zwischen Mensch und Hund. Der gleichermaßen lehrreiche wie launige Abend beginnt um 20 Uhr. Am Dienstag, den 20. Oktober, kommt der charismatische US-Gitarrist Lord Bishop mit seiner Band und einer explosiven und schweißtreibenden Mischung aus Rock'n'Roll, Garage, Funk und Blues-Elementen nach Bremen, genauer gesagt ins Meisenfrei. Das Konzert mit Lord Bishop Rocks startet um 20 Uhr. Der selbsternannte Gott auf Schlager Christian Steifen gastiert dann am Mittwoch, den 21. Oktober im Schlachthof in Bremen. Mit seinen ironischen, augenzwinkernden Hits wie etwa Sexualverkehr hat sich Steifen eine riesige Fanbase erspielt und ersungen. Dieser etwas andere Schlagerabend startet um 20 Uhr. Die Desert-Rock-Pioniere Yawning Man aus Kalifornien sind bekannt für atmosphärischen, instrumentalen Sound. Und genau den wollen sie auch in Bremen präsentieren, nämlich am 22. Oktober in der Zollkantine in Bremen. Der Abend mit viel schweren Gitarrenriffs beginnt um 20 Uhr. Und zum Wochenausklang gastiert der Sänger Willy Kimbrough in der Jahnhalle in Nordenham. Willy, Spitzname Chili Kimbrough, ist ein in Bremerhaven lebender und stadtbekannter US-amerikanischer Sänger, der vor über 35 Jahren der Liebe wegen in die Region kam und für Funk, Soul und Gospel bekannt ist. Er singt unter anderem unvergessene Hits von Elvis Presley im Soul-Gewand. Los, jetzt um 20 Uhr.

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Und am Mikrofon mit immer Thorsten Folge, der begrüßt euch zu einer neuen Ausgabe von Wortart. Das ist ja nur für Wort- und Sprachgewaltiges mit aktuellen Filmveröffentlichungen, mit aktuellen Büchern. Und eines halte ich, wie in letzter Zeit fast immer, schon gleich in der Anmoderation in Händen. Ein Buch von Daniel Shidiak. Er ist Autor, Coach und Creator aus Melbourne und hat mit dem Schreiben begonnen, weil er angetrieben war von dem tiefen Bedürfnis, seine Gedanken und seine Gefühle irgendwie auszudrücken. Und das tut er in seinem neuen Buch Die Kunst, sich nicht aufzuregen. Und im Untertitel heißt es dagegen Grübeln, Gefühlschaos und gegen negative Glaubenssätze. So Sachen wie, das schaffst du ja doch nicht und das kannst du nicht machen, da bist du nicht mutig genug oder da bist du nicht gut genug, lass das lieber andere übernehmen. Genau diese Sätze, mit denen man sich das eigene Leben manchmal ein bisschen schwer macht. Und manchmal regt man sich auch über sich oder über andere an Stellen auf, wo es eigentlich gar nicht notwendig wäre. Und dieses Buch geht sozusagen dem hinterher. Ein Emotional Support Guide sozusagen. Und in dem Buch geht es also um die Menschen, geht es um denjenigen, der eben dieses Buch dann in Händen hält. Es geht um dich, heißt es da auf dem Buchrücken. Und ja, das Buch will Grenzen aufzeigen, wie man die eigenen Emotionen reguliert oder unter Kontrolle bringt und wie man ein Leben führen kann, was man sich auch genauso vorgestellt hat, wo man sich eben nicht permanent irgendwelche Grenzen setzt, weil man glaubt, dieses oder jenes nicht erreichen zu können. Toll geschrieben, launig geschrieben und informativ. Ein Buch, was ein wunderbarer Ratgeber ist und sich ganz schnell durchlesen lässt. Daniel Shidiak hat es geschrieben, Die Kunst, sich nicht aufzuregen. Und bei Ariston ist es herausgekommen. Und damit herzlich willkommen nochmal zu Wortart, der Sendung für Wort- und Sprachgewalt. Am Mikrofon ist Thorsten Folge und der hat euch ganz viele neue Buchveröffentlichungen ganz unterschiedlicher Genre mitgebracht und hat euch auch ein paar Filme mit eingepackt. Also viel Spaß in den nächsten Minuten bzw. innerhalb der nächsten Stunde.

In seinem Buch Müttertage, Geschichten von Heldinnen des Alltags, das gerade bei Goldmann herausgekommen ist, da wirft der bekannte Bestsellerautor Wladimir Kamina einen wieder mal sehr humorvollen und liebenswerten Blick auf die Menschen. In diesem Falle auf die Frauen, nämlich jene Frauen, die unsere Welt im Innersten zusammenhalten. Die Mütter nämlich. Oder die Heldin des Alltags, wie er es sagt. Das Buch ist dabei eine Sammlung von warmherzigen kleinen Geschichten eben über jene Frauen. Über Mütter, Töchter, Großmütter oder Schwiegermütter. Im Mittelpunkt steht allerdings oft die eigene, inzwischen über 90-jährige Mutter. Trotz zunehmenden Nebel im Kopf, wie er es nennt, meistert sie nämlich tapfer ihren Alltag. Erzieht ihre Katze und versucht ganz nebenbei noch auf ihre ganz eigene, charmante, witzige Art Weltkrisen zu lösen. Kamina erzählt wie immer launig und skurril und beschreibt wunderbar die uns allen möglicherweise vertrauten Dynamiken im Familienleben. Von Telefonaten zwischen schwerhörigen oder vergesslichen Senioren, die manchmal so ein bisschen an bizarre, komödiantische Theaterstücke erinnern, wo beide Seiten herrlich aneinander

vorbeireden oder von den manchmal diskreten oder auch weniger diskreten, sondern eher indiskreten Versuchen von Müttern, das Leben des Nachwuchses in die richtige Richtung zu lenken. Oder sie geben ungefragte Ratschläge von überlieferten Geheimrezepten. Er erzählt aber auch davon, wie sich manche Menschen versuchen zu ändern oder sich tatsächlich wandeln, um potenziellen Schwiegermüttern dann letztendlich doch zu gefallen. Kamina schreibt sehr alltagsnah, immer mit einem Augenzwinkern. Und sein Humor ist nie böse oder zynisch, sondern ist sehr humorvoll, sehr sprachgewandt und sehr zugänglich. Trotzdem darf man sich nicht täuschen, denn hinter den humorvollen und charmanten Anekdoten hat das Buch durchaus auch Tiefe, denn es verbeugt sich quasi vom Alter und vor der Fürsorge der Mütter, aber generell verbeugt er sich vor dem Leben der Heldinnen des Alltags, der Mütter und Großmütter nämlich. Jemand schrieb über dieses Buch, das sei eigentlich die perfekte Wohlfühllektüre. Wer Kaminas frühere Alltagsbeobachtungen mag, der wird definitiv mit diesem neuen Buch, das jede Menge familiäre Schrulligkeiten mit sich bringt, auch mögen. Müttertage, Geschichten von Heldinnen des Alltages von Wladimir Kamina ist gerade bei Wunderlich herausgekommen.

Und hier bei Worta gibt es noch die Kurzvorstellung von zwei Filmen, die gerade meinen Schreibtisch erreicht haben, die ich als Ansichtsexemplare bekommen habe. Also von Aufmachung der Blu-ray und DVD kann ich weniger erzählen, aber natürlich dann vom Film. Da gibt es zum Beispiel eine US-amerikanische Tragikkomödie mit viel Romantik und mit dem King of Queens Star Kevin James in einer der Hauptrollen, Solo Mio nämlich. Und da geht es um Folgendes. Der amerikanische Kunstlehrer Matt Taylor, eben gespielt von Kevin James, hat jahrelang eisern gespart, um seiner Verlobten eine prachtvolle Traumhochzeit in Rom und unvergessliche Flitterwochen in Italien finanzieren zu können. Doch kurz vor dem Jawort, da wird er dann am Altar sitzen gelassen. Das wiederum bricht ihm natürlich das Herz, aber er beschließt, die Reise trotzdem anzutreten, die Flitterwochen trotzdem anzutreten und eben dann alleine zu fahren. Und dann läuft zunächst einmal alles schief, was schief gehen kann, als er in Italien, seinem Sehnsuchtsort, ankommt. Er wird von Taschendieben bestohlen und viele andere kleinere und größere Dinge passieren. Und eigentlich läuft sein Leben gerade so ein bisschen aus dem Ruder, bis er schließlich auf eine Einheimische trifft, die quirlige Gia, gespielt von Nicole Grimaldo, die nicht nur sein Portemonnaie zurückholt, sondern ihm abseits der typischen Touristenpfade, die er endlich einschlagen wollte, das echte Rom zeigt. Und durch ihren ansteckenden Lebensmut, da lernt Matt selbst seinen Lebensmut zurückzubekommen und seinen Schmerz zu verarbeiten und sein Leben schließlich auch neu auszurichten. Die Hauptdarsteller Kevin James und Nicole Grimaldo machen ihre Sache ganz hervorragend. Das ist jetzt sicherlich kein Film, der Ewigkeiten im Gedächtnis bleibt, aber ein Film, den man sich gut und gerne in den DVD- bzw. Blu-ray-Player legen kann. Und Hintergrund ist ein TikTok-Hype, denn der Film erlangte bereits vor dem Kinostart enorme Aufmerksamkeit durch eine virale und sehr ausgeklügelte TikTok-Marketing-Kampagne sowie eine gefakte Herzschmerzaktion in einem Stadion während der Super Bowl Halbzeitshow. Habe ich nicht gesehen, weil ich mich für Super Bowl nun tatsächlich so überhaupt nicht interessiere. Aber das hat in den sozialen Medien natürlich für ordentlich Diskussions- und Gesprächsstoff gesucht und so hat man sozusagen dann das Interesse auf diesen Film gelenkt, der eine gelungene Mischung aus Drama und Komödie darstellt. Sicherlich keine Neuerfindung des Genres, aber ganz anrührend und schön gemacht und vor allen Dingen lebt der Film durch die beiden Hauptdarsteller. Gerade via Leonin herausgekommen auf Blu-ray, Solo Mio. Und auch der zweite Film ist via Leonin herausgekommen, nämlich der Film In the Grey. Und das ist ein Action-Thriller von Guy Ritchie und die Filme von Guy Ritchie, die liebe ich in der Regel, weil sie oftmals etwas anders erzählt sind, weil sie eine unheimliche Dynamik haben, weil sie in der Regel gut besetzt sind und weil sie auch drehtechnisch einiges in die Waagschale zu werfen haben. Und erzählt von Elite-Agenten, die in legalen und auch in moralischen Grauzonen sich bewegen. In den Hauptrollen spielen Henry Cavill, Jake Gyllenhaal und Eliza Gonzalez. Und wie gesagt, die Geschichte dreht sich um eine Spezialeinheit. Der ist ein skrupelloser Despot, der stiehlt ein Vermögen von über 1 Milliarde Dollar und das Team wird natürlich angeheuert, um das Geld von einer schwer bewachten

Privatinsel zurückzustehlen. Deshalb eben dieser legale und moralische Grenzbereich. Was so als klassischer Heistfilm, also so ein klassischer strategischer, ausgeklügelter Raubfilm beginnt, entwickelt sich aber schnell zu einem rasanten Kampf ums Überleben. Denn da treffen zwei wirklich perfekt eingespielte Teams sozusagen aufeinander. Aber obwohl es ein Film von Giwitschi ist, fallen die Kritiken diesmal nicht so überwältigend aus und das durchaus zu Recht. Er hat seine starken Momente, er lebt von einem guten Darstellerensemble und es ist alles schnell erzählt. Aber es ist auch teilweise recht vorhersehbar und die Charaktere sind diesmal doch relativ schwach und auch die Erzählung ist nicht so stark, wie das sonst immer passiert bei den Filmen von Giwitschi. Also insgesamt ist der Film längst nicht so stark wie viele andere seiner Werke. Ich finde ihn aber trotzdem sehr unterhaltsam und das ist schönes Popcorn-Kino, in das man sich fallen lassen kann und für einen unterhaltsamen Fernsehabend auf jeden Fall brauchbar. Aber es ist trotz alledem keiner der Highlight-Filme von Giwitschi. Da gibt es dann andere, die man immer wieder angucken kann. Aber einmal kann man In the Grey definitiv auch ansehen und hat Spaß dran. Via Leonin ist In the Grey gerade herausgekommen.

Geht's noch schnell mit zwei Büchern, einem Thriller und einem Roman. Der erste Thriller, der kommt von Eva Leon Menger. Und dann wissen natürlich die Fans, das ist der Autor des Bestsellers Finster. Jetzt kommt der nächste Band heraus, Band 2 der Ex-Kommissar Stahl-Reihe, nämlich Düster. Und das ist wieder atmosphärisch ausgesprochen toll inszeniert. Eine extrem beklemmende Kulisse, die Menger da schafft. Und das Buch liest sich für Thriller-Freunde ausgesprochen gut und ist ein echter Page-Turner und ein Buch, das man nicht so gerne aus der Hand legen mag. Rasant geschrieben, dieser ja Thriller-Krimi, der so ein bisschen 80er-Jahre-Flair versprüht. Das liegt natürlich auch daran, dass die Handlung im Jahr 1987 spielt, nämlich auf der fiktiven Nordseeinsel Liekenhoek. Eine junge Frau verschwindet dort spurlos aus einem luxuriösen Hotel und wird kurz darauf gefunden und zwar grausam zugerichtet und entstellt am Leuchtturm. Das Grausame besteht darin, dass ihr ein Auge fehlt. Ex-Kommissar Stahl, der soll verdeckt ermitteln, da sich seine Lebenspartnerin Geli nach einer gemeinsamen Auszeit sehnt, da tarnt er die Ermittlung sozusagen als romantischen Luxusurlaub. Die Idylle trügt natürlich, da der brutale Serienkiller nicht einfach aufhört, sondern rasant weitermordet. Gemeinsam mit dem eher unerfahrenen Inselkommissar Böhm, dann nimmt Stahl die Fährte des Serienkillers auf. Sie stehen vor einem Berg von Verdächtigen und vor allen Dingen auch vor einer Mauer des Schweigens. Und es gibt immer wieder im Buch Rückblenden tief in die traumatische Vergangenheit des Täters. Ein toller Thriller, ein toller Krimi. Beide Gruppen, also wer eher so den klassischen Krimi bevorzugt, kommt hier auf seine Kosten, aber auch die Thriller-Freunde. Ein Buch, das ich allerwärmstens empfehlen kann. Eva Leon Menger hat es geschrieben. Düster heißt es. Und wie für Mengers Bücher immer bekannt, besticht er auch hier wieder mit ziemlich vielen überraschenden Wendungen, die man so nicht hat kommen sehen. Herausgekommen ist das Buch bei DTV. Und das zweite Buch, was ich noch mitgebracht habe, hat Alex Schulman geschrieben. Jetzt beginnt das Leben. Das ist ein gerade aus dem Schwedischen übersetzt auf Deutsch erschienener psychologischer Roman. Er verknüpft eine surreale Mystery-Idee mit einem tiefgründigen Familienvater. Aber mal kurze Zusammenfassung. Der 40-jährige Stockholmer Lehrer wieder Akebi, der befindet sich in einer tiefen Krise. In der Gegenwart also gerade läuft ein Verfahren gegen ihn wegen mutmaßlicher Körperverletzung und das an einem seiner Schüler, weshalb er auch von der Schule suspendiert ist. Inmitten dieser Isolation entdeckt er eine alte Telefonnummer und diese gehört zu dem Sommerhaus, in dem er als Kind seine Ferien verbrachte. Und als er eben diese Nummer wählt, da passiert das eigentlich schier Unmögliche. Denn am anderen Ende, da hebt kein Unbekannter ab. Denn das Kind, das da in der Leitung ist, das ist er selbst. Nämlich als 8-jähriger Junge, der genau in diesem Sommerhaus seine Ferien verbringt. Diese mysteriöse Telefonleitung verbindet wieder, der im Jahr 2023 lebt, also mit einem ganz bestimmten Tag in der Vergangenheit, dem Tag des 17. Juni 1986. Tja, und fortan ruft wieder, immer wieder diese Nummer an und spricht nicht nur mit sich selbst, sondern mit seiner Mutter, seinem Vater oder mit seiner Schwester. Am anderen Ende der Leitung, da bleibt die Zeit jedoch immer eingefroren. Es ist dort immer derselbe Sommertag. Durch die Gespräche versucht wieder ein tief sitzendes Kindheitstrauma und die verborgene Gewalt, die innerhalb seiner Familie herrschte, zu entschlüsseln. Und während er beginnt, in seiner Wohnung manisch eine Zeitachse aus Notizen zu führen und sich immer tiefer in den Sog der Vergangenheit saugen lässt, droht sein reales Leben, was ja auch schlicht und ergreifend weitergeht, also im Jahr 2023,

sich komplett zu eskalieren. Das ist ein sehr fesselnder und sehr tiefgründiger Roman, der vor allen Dingen alle begeistern dürfte, die psychologische Familiendramen lieben. Aber es kommt natürlich auch ein Hauch Mystery oder Fantasy um die Ecke, weil es ja schließlich diese Gespräche mit der Vergangenheit, mit diesem einen Tag gibt. Aber was das Buch letztendlich transportiert, ist die Sache, dass man sich manchmal mit der eigenen Vergangenheit ein bisschen mehr auseinandersetzen muss, in diesem Falle wirklich konkret sprechen muss, um die Gegenwart und das Jetzt und Heute besser zu verstehen. Ob diese Gespräche mit der Vergangenheit letztendlich sein Leben in der Gegenwart beeinflussen werden, beziehungsweise wie sie das Leben beeinflussen werden, das werde ich an dieser Stelle natürlich nicht verraten. Ich verrate aber, dass Alex Schulmans Buch Jetzt beginnt das Leben wirklich ausgesprochen lesenswert und gerade bei DTV erschienen ist.

Weiter geht's mit einem Film, der im Original The Carpenter's Son heißt und in der Übersetzung Prophecy for the Devil, beziehungsweise so heißt die Filmveröffentlichung. Und das ist ein biblisches Horrordrama aus dem vergangenen Jahr. Der Film erzählt in Form eines sehr düsteren Schauermärchens die fiktive Kindheit und Jugend von keinem geringeren als Jesus Christus. Und der wird in diesem Falle gespielt von Noah Jupe. Nach der Flucht vor dem Kindermord des Herodes, da lebt eben dieser Junge bei seiner Mutter Maria. Die wird gespielt von FKA Twigs. Die hat ja im Moment durchaus einen großen Karriereschub hinter sich. Und neben Maria lebt er noch bei seinem strenggläubigen Vater, dem Zimmermann Josef. Und der wird gespielt von Nicolas Cage, dem man ja eh nachsagen kann, dass er durchaus ein Gespür auch für ungewöhnliche Rollen hat und wahrlich sich nicht

in eine Schublade pressen lässt. Das gefällt mir Nicolas Cage sehr gut, vor allen Dingen, weil er durchaus auch mal in Filme abtaucht, die eher Autorenfilme sind als das große Hollywood-Kino. Auf jeden Fall lebt Jesus Christus mit Maria und Josef versteckt in der Wüste des römisch besetzten Ägyptens. Als Teenager, da wird der Junge dann von einem mysteriösen Fremden in Versuchung geführt und beginnt gegen die väterlichen Regeln zu verstoßen, gegen diese aufzubegehren. Und in ihm erwachen unheimliche, übernatürliche Kräfte, die er etwa dadurch merkt, dass er unfreiwillig einen Kranken heilt. Aber er wird auch von brutalen Albträumen geplagt. Dann ereilen unheilvolle und gewaltsame Ereignisse die ganze Siedlung. Und in der kleinen Familie, da wächst die Angst, dass dunkle, dämonische Mächte nach dem Jungen, nach Jesus Christus greifen könnten. Dieses biblische Horrordrama basiert auf den apokryptischen Texten des sogenannten Kindheitsevangeliums nach Thomas. Der Film hat eine sehr dichte, sehr düstere Atmosphäre und kommt sehr bildgewaltig daher. Und der schon erwähnte Nicolas Cage, der liefert hier wieder eine tolle Performance ab, wie ich finde, und zeigt sehr eindringlich diese innere Zerrissenheit des strengen Vaters. Der Film ist ein bisschen sperrig, weil er manchmal an manchen Stellen ein bisschen krude ist, dann ein bisschen Body-Horror, ein bisschen Coming of Age. Das ist alles durchaus sehr eigen und sehr sperrig, aber genau das macht den Film auch so besonders und so sehenswert, auch wenn es manchen Zuschauer mit Sicherheit ein bisschen überfordern wird. Denn obwohl in dem Film Maria, Josef und eben Jesus Christus agieren, gibt es eigentlich keine echten Sympathieträger oder Identifikationsfiguren in diesem Film. Vielmehr ist das so ein tiefgründiges Familiendrama, hat aber auch so ein bisschen B-Movie-Charakter. Es ist so ein bisschen schwierig, den Film einzuordnen, weil es auch kein richtiger Horrorfilm ist und da den Puristen sicherlich nicht unbedingt gefallen wird. Mir gefällt der Film aber, weil es so ein richtiger, düsterer Independent-Film ist und Nicolas Cage den Zimmermann Josef einfach mit einer unglaublichen Hingabe und Leidenschaft spielt. Ein Film, der anecken wird, ein Film, der auf Kritik stoßen wird, ein Film, der Fans haben wird. Und um das zu entscheiden, wofür man sich selbst entscheidet, sollte man den Film schlicht und ergreifend ansehen. Prophecy of the Devil ist gerade via Plyon Pictures auf Blu-ray herausgekommen.

Über das folgende Buch muss ich gar nicht mehr so viel sagen, denn ich habe es hier schon lobend vorgestellt und als eines meiner persönlichen Bücher des Jahres geehrt. Marc-Uwe Klings Bestseller Die Känguru-Rebellion nämlich. Das ist der 5. Band der Känguru-Werke von Marc-Uwe Kling. Und diese treffende und bitterböse Satire auf die aktuelle Weltlage ist jetzt noch einmal in einer neuen Auflage herausgekommen. Und zwar in einer illustrierten Ausgabe, ergänzt durch Zeichnungen von Bernd Kissel, die das Ganze nochmal wunderbar präsentiert. Das Buch ist ganz toll aufgemacht, von der Bebilderung her, vom Schnitt her und einfach natürlich sowieso vom Inhalt, über den ich ja schon viel erzählt habe. Das ungleiche Duo, das da wieder im Mittelpunkt steht, also das Känguru und der Autor selbst, nämlich Marc-Uwe, die schließen in diesem Buch ja eine Wette ab, wer von beiden mehr Menschen für den aktiven Widerstand gegen die Verhältnisse für sich gewinnen kann. In dem Buch werden alle wichtigen und brandaktuellen Themen verhandelt. Da geht es um Klimakrise genauso wie um den Aufstieg von KI, um extreme Ungleichheit, um die Macht der Tech-Konzerne, um das Aufkommen von Nationalismus, der Gefahr des Faschismus und generell geht es um das politische Personal der Gegenwart. Über das Buch habe ich ja schon viel erzählt und habe schon in höchsten Tönen gelobt, dass man dieses Buch unbedingt im Regal stehen haben sollte, genau wie alle anderen Bücher in der Reihe. Aber dieses finde ich ganz besonders gelungen und jetzt kommt es eben halt nochmal in einer neuen Version heraus mit über 60 Illustrationen und humorvollen Kritzeleien von Bernd Kissel. Ganz, ganz großartig, wer das eine Buch schon im Regal stehen hat, der sollte sich möglicherweise überlegen, auch diese zweite Version des Buches noch daneben zu stellen. Oder aber man verschenkt die Känguru-Rebellion und holt sich jetzt die Känguru-Rebellion inklusive der besagten Illustrationen. Diese besondere Ausgabe der Känguru-Rebellion ist im Ullstein Verlag herausgekommen.

Und weiter geht's hier mit dem neuen Roman der US-amerikanischen Bestseller-Autorin Shea Earnshaw. Die Launen des Meeres oder im Original Habits of the Sea ist gerade herausgekommen und ist im Grunde genommen eine Geschichte, eine atmosphärische Liebesgeschichte, die aber auch mystische Fantasy-Elemente mit dabei hat und auch das Thema Zeitreise wird hier in die Geschichte mit verpackt. Es geht darum, dass in einer stürmischen Nacht auf den schottischen Hebriden das Land der Familie Lockhart vom Meer verschlungen wird. 3 Jahrzehnte später entdeckt die kleine Ellie, ihres Zeichens 12 Jahre vor der Küste Kanadas, eine geheimnisvolle schwimmende Insel namens Saltwell Island. Und genau auf dieser Insel, da trifft sie den wortkargen Clay Lockhart, der anscheinend irgendwie außerhalb der Zeit lebt. Sie unterhält sich mit Clay Lockhart trotzdem und hat das Gefühl, nur wenige Stunden auf dieser Insel verbracht zu haben. Als sie aber auf das Festland zurückkehrt, da stellt sie fest, dass in der realen Welt mittlerweile eine ganze Woche vergangen ist. Und die Insel, auf der sie sich mit dem wortkargen Clay unterhalten hat, ist verschwunden. Und diese ganz besondere Erfahrung, die prägt natürlich Ellies gesamtes Leben. Sie wird später Therapeutin in Seattle und bleibt aber irgendwie immer innerlich zerrissen, weil diese Geschichte ihr natürlich nicht mehr richtig aus dem Kopf geht und weil ihr Clay nicht mehr richtig aus dem Kopf geht. Erst 20 Jahre später taucht die Insel plötzlich wieder vor ihr auf. Diesmal allerdings vor der Küste Schottlands. Ellie setzt alles dran, dahin zu kommen, denn sie möchte Clay wiederfinden. Und das tut sie auch.

Der ist allerdings keinen Tag gealtert. Eine emotionale Liebesgeschichte, eine emotionale Zeitreise-Liebesgeschichte sozusagen, die Spaß macht zu lesen, die launig geschrieben ist. Wer ein wenig Romantik mag, wer ein wenig Fantasy mag und wer mit Zeitreisen etwas anfangen kann, der macht mit diesem Buch absolut gar nichts verkehrt. Ob es die größte Liebesgeschichte seit Die Frau des Zeitreisenden ist, wie der Klappentext es verspricht, das müssen andere beurteilen, aber lesenswert ist das Buch auf jeden Fall. Die Launen des Meeres heißt es, Shea Earnshaw hat den Roman geschrieben und bei Blanc Valais ist er herausgekommen.

Ja, das war schon wieder mit Wortart, der Sendung für Wort und Sprachgewaltiges. Einen Rauschmeister sozusagen habe ich noch. Ein wunderbares Buch, was ich gerade in Händen halte, was Volane und Katja Kulin geschrieben haben. Kunst ist keine Kunst, heißt es da. Kreativität für Unerschrockene, und das Un ist vorangestellt und in Klammern gesetzt. Also könnte man lesen, Kreativität für Erschrockene oder eben halt kreativ für Unerschrockene. Alleine schon haptisch ein ausgesprochen gelungenes Buch, und das ist ein Buch, was mehr Mut zum eigenen kreativen Weg einfordert. Wir alle kennen vielleicht das Gefühl, doch ein bisschen Kreativität ins Leben zu bringen. Mir geht's immer so, wenn ich zum Beispiel spannende Kunstausstellungen besuche und sehe, mit was für einer Kreativität die Künstlerinnen da ans Werk gegangen sind, aus was sie etwas gemacht haben, worin sie etwas Spannendes gesehen haben, und frage mich dann manchmal, hast du das eigentlich auch in dir? Geht das auch? Natürlich kann ich meine Kreativität zum Beispiel beim Texten herauslassen, aber es gibt ja so viele andere Ausdrucksformen. Und manchmal ist es ja so, dass man denkt, oh, was mögen aber die anderen denken, wenn ich dieses oder jenes mache. Und genau darum geht es in diesem Buch, nämlich daran zu denken, dass es eigentlich egal ist, was andere denken. Hauptsache, man ist selber kreativ.

kreativ und künstlerisch vielleicht aktiv. Und Marius Rauch, aka Volane, ist als Autodidaktin zu einer erfolgreichen Malerin und zum Social-Media-Phänomen geworden, weiß also ganz genau, wovon sie da schreibt. Und sie sagt, jeder Fehler, der bringt dich letztendlich weiter. Und jede Wiederholung, die macht es dann leichter, diese Kreativität auch auszuleben. Es gibt in diesem Büchlein Exkurse zu Kunst und zu Wissenschaft. Und die Co-Autorin Katja Kulin, die zeigt, dass nahezu nichts unmöglich ist und gegen Selbstsabotage, wenn man sich nämlich sagt, du schaffst das nicht, du kannst das nicht, du bist nicht kreativ, wie man dagegen ankämpfen kann. Und dass gegen diese Selbstsabotage eben doch ein Kraut gewachsen ist. Vielleicht genau dieses Büchlein, was gerade im Knauer Verlag herausgekommen ist, mit vielen Impulsen und Techniken, wie man die eigene Kreativität freisetzen kann. Ein tolles Buch, wie gesagt, auch haptisch toll. Volane und Katja Kulin haben Kunst ist keine Kunst geschrieben. Im Knauer Verlag ist das Buch herausgekommen und das war es dann tatsächlich heute mit Wortart, der Sendung für Wort- und Sprachgewaltiges am Mikrofon bei Thorsten Folge. Der würde sich freuen, wenn ihr beim nächsten Mal wieder mit dabei seid. Tschüss.

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5: Mensch sein und Menschlichkeit. Die Wurzeln und Wege dahin. Das soll das Thema der Radiosendereihe sein. Und wir haben unseren Studiogast, in diesem Fall einen männlichen Studiogast, der stellt sich in der Muttersprache erstmal vor, aber dann geht's auf Deutsch weiter.
6: Marhaba, ana Muhammad Ali, Kisani, ana min Syria, waladet bi Dimashq, umri 29 sene. بسوريا عملت طبعا الكيندر جارتن تبعي او الروضه مثل ما بيقولوا ورحت على الثانويه بعدين بسبب الحرب رحت على المانيا عمري 29 سنه وانا هلا عم بعمل براكتيكوم بميديا فيكشتات هوختينغ وين انا بعيش.
5: Oh ja, und jetzt auf Deutsch. Das, was du auf Arabisch gesagt hast, jetzt nochmal auf Deutsch, bitte.
6: Hi, ich bin Muhammad Ali. Ich komme aus Syrien, Damaskus, wo ich geboren bin. Ich bin 29 Jahre alt und momentan mache ich Praktikum in der Mediawerkstatt Hochting.
5: Ja, das ist.
6: Ich bin 29 Jahre alt. Ich kann Arabisch reden und Deutsch und ein bisschen Englisch. Und ich mache Ausbildung momentan in Eurabba-Schule in IT, Informatik oder Informationstechnologie-Bereich.
5: Okay, das ist richtig interessant. Da kommen wir am Ende nochmal näher drauf. Aber das Interessante ist, wir wollen mal hören von dir, wie so deine ganz frühen Erinnerungen sind. Ich hatte dich gefragt, ob es in Damaskus, wo du aufgewachsen bist, auch einen Kindergarten gab, in den du gegangen bist. Was war das für ein Kindergarten?
6: Okay, damals, ich war ungefähr 5 Jahre alt. Ich habe meine Kindergarten in Syrien, Damaskus gemacht und damals die Lehrerin meine Mutter war.
5: Oh.
6: Nach einem Jahr ungefähr bin ich zu einem anderen Kindergarten umgezogen und damals war auch meine Tante die Lehrerin.
5: Sehr gut.
6: Ja.
5: Das ist gut, weil meine Mutter ist auch Kindergärtnerin gewesen und ich bin auch in die Gruppe von meiner Mutter. Das war so ein evangelischer Kindergarten in einem kleinen Dorf in Hessen, Großumstadt hieß das Dorf. Und da war ich in der Gruppe von meiner Mutter, auch als ich 3 Jahre war, weil die war alleinerziehend und die musste mich mitnehmen. Deine Mutter ist nicht alleinerziehend gewesen, du bist mit Vater und Mutter aufgewachsen.
6: Richtig, ich bin mit meiner Familie Mutter und Vater gewachsen.
5: Oh ja.
6: Okay.
5: Was hat dein Vater in Damaskus? Hat er in Damaskus gearbeitet oder war er weiter weg?
6: Natürlich. Er war Ingenieurassistent in El-Ketrik. Ingenieurassistent gearbeitet.
5: Okay.
6: Oder studiert, danach gearbeitet. In Damaskus auch. Und ich erinnere mich, als ich Kind war, mein Vater immer bringt mit zum Arbeit, wenn ich Ferien habe. Und damals waren sehr, sehr schöne und tolle Zeiten.
5: Was konntest du da sehen, wenn er dich mitgenommen hat, noch als du im Kindergarten warst? Was war das für eine Arbeitsstelle? Was erinnerst du von der Arbeit von deinem Vater?
6: Okay, damals war eine große Lage, kann man sagen, und ich stehe drinnen viele Motoren und elektrische Sache.
5: Elektromotoren?
6: Elektromotoren. Damals, ich habe gar nichts gemacht, nur ich sitze und gucke. Ich meine, warte, was ihr gemacht hatte, war ein bisschen für mich chaotisch. Auf dem Tisch viele Sachen, Schrauben, Elektro-Sache. Ne? Aber damals, ich habe Gefühl, dass ihr seine, wie gesagt, Fähigkeit oder Mühe gibt.
5: Ja.
6: Damit wir ein bisschen, so sagt man, gute Position oder gute Leben versichert, sagt man.
5: Aha.
6: Ja.
5: War das damals noch der Vater von Bashar al-Assad, der an der Regierung war? Oder war schon Bashar al-Assad der Regierungschef?
6: War damals Hafez, der Vater von Bashar, richtig, weil er ist 2001 oder 2 gestorben ist.
5: Aha.
6: Ja, damals in der gleichen Zeit kam die Euro in Deutschland oder Europa,
5: okay.
6: 2002,
5: okay.
6: Ungefähr, ne? In dieser Zeit, meine ich. Ja, und damals die Situation, Regierungssituation war echt schlecht.

0: nicht, kann man nicht von Politik etwas sagen, ist verboten. Man wird verhaftet oder vorgenommen, sagt man. War schwierig. Können wir auch nicht einfach unsere Meinungen äußern. Mhm. Ich erinnere mich damals daran, wenn etwas Politik sagen oder gegen Regierung, mein Vater sagt, ey, immer ruhig, warum? Ja, ja. Ey, wir haben ein Sprichwort auf Arabisch, sagen, die Wande haben Ohren.
1: Ja.
0: Was, also, was wir sagen, wird, kann sein jemand anderen.
1: Ganz genau.
0: Ja, weiterleiten oder so. Ja.
1: Gibt es in Deutschland auch, die Wände haben Ohren. Genau
0: das. Richtig. Ja.
1: Und du bist dann in der Gruppe von deiner Mutter im Kindergarten gewesen und dann in der Gruppe von deiner Tante
0: Richtig.
1: Im Kindergarten gewesen. Und es war aber immer Damaskus.
0: Richtig. Bei meiner Tante war ein Dorf in der Nähe von Damaskus.
1: Oh ja.
0: Also weit weg, ungefähr 15 Minuten.
1: Hm.
0: Es ist Gemeinde, sagt man.
1: Aha.
0: Und da gab es einen Kindergarten, kleinen Kindergarten. Und meine Tante damals war zuständig dazu. Und ja, hat ein bisschen um mich gekümmert. Zum Beispiel, wenn ich Hunger habe oder so, gib mir etwas, ohne ich zu bezahlen. Weil im Kindergarten war wie klein Mensa, wird Sachen für kleine Kinder verkauft. Süßigkeiten, Getränke, sowas.
1: Die Kinder mussten das kaufen?
0: Ich habe nicht gekauft, weil frei bekomme ich. Kostenlos von meiner Tante.
1: Und die anderen Kinder mussten bezahlen?
0: Andere Kinder mussten bezahlen.
1: Okay, ich denke, da ist vieles anders als in deutschen Kindergärten. Versuch mal zu beschreiben, was du in Erinnerung hast von diesem Kindergarten. Also du bist da morgens, wenn dein Vater und deine Mutter zur Arbeit gegangen sind, zuerst bist du mit deiner Mutter mitgekommen. Wie ist das dann abgelaufen da im Kindergarten? Was erinnerst du?
0: Am Anfang kommen wir an oder kommen wir um 7 Uhr morgen früh an, dann sitzen wir ungefähr 5 oder 10 Minuten, damit wir ein bisschen wach, nehmen wir unser Frühstück, jeder Apfel, Milch, mussten aber wir damals, damit wir nur ein bisschen aktiv und Frühstück war wichtig, eine wichtige Mangel.
1: Das haben die Kinder mitgebracht von zu Hause?
0: Genau, richtig. Und damals erinnere ich mich daran, da waren mehrere Mitarbeiterinnen, gab es keine Männer, nur Frauen. Es gab mehrere Zimmer, 10 Zimmer oder mehr, ein bisschen 11, sagen wir. Es gab einen Platz, in der Mitte waren verschiedene Rosen, rote Rosen, erinnere mich daran. Und viele Spielzeuge. Ja, damals erinnere mich, wir waren Kinder, wir haben die ganze Zeit gespielt, laufen, springen, miteinander reden. Also ich meine mit den anderen Kindern. Und jeder hat damals sein Traum. Einer will Arzt werden, der andere will Pilot werden. Ja.
1: Was wolltest du werden damals?
0: Ich habe damals, ich sagte manchmal, jedes Mal sage ich was anderes, aber ich hatte immer Interesse daran oder ich habe Interesse für elektrische Sachen, was ich von meinem Vater gesehen habe. Ich habe damals kleine Motorrad gesammelt und mit Lichter und mit Batterie miteinander verbunden. Ich war 5 Jahre alt. Ja, ich versuchte so einen Plan oder Structure, ein kleines Objekt auf dem Karton oder solche Sachen, damit mein Vater ein bisschen glücklich oder stolz auf mich.
1: Ja.
0: Dann, ja, wenn ich immer mit meinem Objekt fertig bin, mein Vater sagt ihm, guck mal, was ich gemacht habe. Er sagt, ja, toll, mach weiter, was du brauchst, gebe ich dir. Er hat für mich so kleine Lichter gekauft.
1: Aha.
0: Dann so mit Batterie verbinden. Die sind keine LED, wie aktuelle Zeit Mädchen benutzen LED-Lichter. Gab es was anderes. So kleine Lichter mit Batterie kann man verbinden. So ungefähr 2 Zentimeter, ne? 2 Zentimeter oder 3 Zentimeter.
1: Ja.
0: Ja.
1: So kleine Birnen. Ne?
0: Richtig.
1: So kleine Birnen, die man mit Batterie leuchten lassen kann.
0: Richtig. Und er hat ein Zimmer, damals mein Vater. Es gab viele Werkzeuge. Er mag damals immer deutsche Sachen, deutsche Werkzeuge. Er hat mir gesagt, die ist die beste, von der Qualität ein bisschen teurer, aber dauert lange, dauerhaft. Da kannst du benutzen für 2, 10 Jahre, bleibt, ne? Ist eine stabile Sache. Ja.
1: Und du wolltest damals auch irgendwie sowas werden wie dein Vater, Elektroingenieur.
0: Genau, ja.
1: Sowas wolltest du werden.
0: Wollte ich damals,
1: schon zur Kindergartenzeit.
0: Genau, richtig. Aber ich hatte auch Probleme zum Beispiel mit dem Strom, weil ich war neugierig, ich müsste gucken, was gab es hier, was soll ich machen, wenn ich die
1: in die Steckdose
0: in die Steckdose reingeben. Dann, ja, und war gefährlich, weil mehreres Mal, ich habe, wie sagt man?
1: Schlag bekommen.
0: Stark Strom bekommen. Aha. Ja, und wenn ich Elektrosache von zu Hause sehe, wie Taschenrechner oder Ohren, dann ich musste kaputt da was machen, die Stöne oder aufschreiben.
1: Untersuchen.
0: Ich will gucken, was hier drinne. Ich sage, ah, Alter, sorry, aber wie läuft das? Ich sehe eine kleine Sache, Nummern sich verändert, manchmal 7, manchmal 8. Wieso, wie hat das gemacht? Ich möchte wissen, was gibt es drinne?
1: Ja.
0: Oh ja, das war mein Kind. Okay. Bloß auch, ich habe mit Kunst etwas auch mich beschäftigt. Zeichne ich manchmal.
1: Oh ja.
0: Sport auch ein bisschen, Schwimmen. Mein Opa damals hatte ein Schwimmbad da.
1: Ui.
0: Ich habe 3 Monate immer, Sommerferien sagen wir. Wir haben 3 Monate jo. Damals. 3 Monate im Schwimmbad. Ich lage mich daher in der Sonne damals.
1: Jo.
0: Öl auf mein Gesicht, mein Kopf.
1: Ja, der hatte richtig einen Swimmingpool, dein Opa.
0: Ja.
1: War der reich?
0: In Syrien soll man nicht so richtig reich, damit ihr Schwimmbad hat.
1: Okay.
0: Einfach ein bisschen guter Haushalt, sagen wir. Nicht so niedrig, auch nicht so hoch. In der Mitte, ja, sagen wir.
1: Weißt du, was dein Opa gearbeitet hat?
0: Ja, mein Opa, er war Beamter, ne? Stadtbeamter, und er hat auch ein Ausland, wir sagen Ausländerbehörde, wir sagen, okay. wir sagen auf Arabisch Markaz al-Hijra, auch Markaz al-Jawazat, für die Menschen, für die Sura oder Surin ein Bas machen können.
1: Okay.
0: Zum Beispiel, als ich nach Deutschland gekommen bin, erst einmal sollte ich nach Libanon, dann muss ich dahin. Ne,
1: um einen Reisepass zu bekommen.
0: Richtig, oder Stempel oder Unterschrift. Ja. Also, wo mein Opa gearbeitet hat damals.
1: Okay, der war beim Passamt sozusagen.
0: Ne, richtig.
1: Reisepässe ausgestellt. Und da war er Regierungsbeamter und musste auch das, was Hafiz al-Assad gut fand, musste er auch gut finden. Musste sehr vorsichtig sein in dem, was er äußert. Der musste sehr aufpassen.
0: Richtig, weil sie akzeptieren keinen Fehler. Sie meinten, dass es Fehler machen, wenn wir etwas dagegen sprechen oder unsere Meinung äußern, dürfen wir gar nichts. Nein. Es ist schwierig, war immer Angst. Immer Angst haben. Auch in der Schule damals darf man gar nichts dagegen reden. Oder auch Hafiz sagen oder Abascha. Weil wie Alarm. Genau, wie Alarm funktioniert, alle gucken, was sagt ihr, ist verrückt.
1: Okay.
0: Ihr weiß nicht genau, wo ihr geht und solche Sachen.
1: Okay.
0: War, ja.
1: Ja. Was würdest du sagen, jetzt nochmal auf den Kindergarten gekommen, was war in einem Kindergarten in Damaskus eindeutig ganz anders als in Kindergärten in Deutschland? Kennst du so ein bisschen Kindergarten in Deutschland? Hast du so ein bisschen mitgekriegt? Ja,
0: ja, natürlich. Ja. Kann ich Ihnen sagen, die sind die gleichen Systeme, aber die Sprache verändert sich.
1: Ja.
0: Also Kinder kommen früh, Frühstück ist, dann die ganze Zeit spielen, ein bisschen nicht schlafen, bis, sagen wir, so 1 Stunde, 2 Stunden schlafen wir. Danach um 17 Uhr oder 16 Uhr, dann Feierabend nach Hause.
1: Okay.
0: Und sind damals Freitag und Samstag, auch Freitag.
1: Da seid ihr auch im Kindergarten gegangen.
0: Im Kindergarten.
1: Und habt ihr auch so schon Zahlen schreiben gelernt dort?
0: Richtig.
1: Zählen gelernt bis 100 oder so? Oder noch nicht bis 100 zählen im Kindergarten?
0: Ich erinnere mich, was ich gelernt habe, die Zahlen, Farben war wichtig.
1: Aha.
0: Buchstaben.
1: Oh ja.
0: Ja, wir haben die Buchstaben damals gemalt, verschiedener Farben, damit wir auch die Farbe lernen, wie heißt das, wo das sich befindet. Im Himmel, blau, rot, grün, Bäumen, so. Aha. Die Zahlen auch, wir haben 3 Äpfel, dann ich habe noch 1 Banane, die sind also insgesamt 5. Solche Sachen haben wir gelernt.
1: Ja, ja, ja.
0: Ja.
1: Und habt ihr Lieder und Gedichte auch gelernt?
0: Natürlich, Lieder, Gedichte, auch und Geschichte.
1: Okay.
0: Ja. Lieder wir

0: wir haben so gesungen, die Kinder singen.
1: Ja.
0: Wie war damals?
1: Ich habe eins gelernt im Übergangswohnheim. Amara, ja Amara, Vetetla, Vetetla. Kennst du das?
0: Natürlich.
1: Wollen wir mal versuchen zu singen?
0: Natürlich.
1: Zusammen?
0: Gerne. Amara, ja Amara, Vetetla, Vetetla. والشجرة عالية انت بعدك صغيرة يا يا أمارة.
1: Das haben die mir beigebracht da in dem Übergangswohnheim an der Huchtinger Heerstraße. Ist das ein Lied, was ihr im Kindergarten auch gesungen habt oder erst in der Schule?
0: Das wir haben damals nicht gesungen, aber wir haben gehört, weil wir haben Fernseher. Dann
1: okay.
0: Und das Lied ist bekannt in Syrien und Libanon von einer Frau oder Sänger einer Frau, heißt Fairuz.
1: Aha, ja.
0: Und
1: ist in Ägypten auch sehr, sehr, sehr berühmt.
0: Sehr bekannt, ja. Besonders morgen früh mit Kaffee. Wir trinken Kaffee, okay. Und hören wir Fairuz. Ja, und sie meint, oder dieses Lied für die Kinder, die aktiver sind. Er Aha. sagt Amara, das ist ein Name, Aha. steig nicht auf den Bäumen.
1: Ist ein Mädchenname?
0: Genau.
1: Aha.
0: Weil der Baum ist hoch ist, höher, Aha. Aha. kann sein, dass du verletzt oder Probleme hast.
1: Okay.
0: Er sagt, ja, Amara,
1: okay.
0: nicht, ich steige nicht darauf, ich steige, bitte.
1: Aha, aha.
0: Ja, für die Kinder, die aktiv, die ja. immer da und da auf den Schränke, ja, unten, wie ich war auch, ich war nicht so ruhig.
1: Du warst aktiv, du warst ein aktiver Junge.
0: Ja.
1: ja. Und dann in der Grundschule, gibt es sowas wie, also so Secondary School oder Grundschule oder sowas, war das Damaskus, wo du in die Schule gekommen bist?
0: Ja. Die Grundschule, wie, gleiche System hier in Deutschland, Grundschule, danach Hauptschule.
1: Aha.
0: Also von 1. Klasse mit 6 Jahren oder 7 Jahren bis 9. Klasse. 9. Klasse bei uns Hauptschule mit 14 Jahren
1: okay.
0: können wir reinkommen. Dann, das ist eine sehr, sehr wichtige Phase, weil danach du kannst entscheiden, was du willst. Sekundarschule, normale Schule, Aha. welches Bereich, Berufsschule. Also nach 9. Klasse oder okay. Hauptschule.
1: Habt ihr Schuluniform angehabt?
0: Natürlich.
1: Ja? Wie sah ja. deine Schuluniform aus?
0: Also Grundschule war so eine Uniform, sagen wir, Sodri heißt. So graue Farbe oder grüne mhm. Farbe mhm. heißt. Genau. Danach mit 5. Klasse, wir haben auch eine Form, war blaue Jacke und Hose, normale
1: okay.
0: Hose. So.
1: Und jeder wusste sofort, in welcher Schule ihr seid?
0: Jeder
1: genau, konnte das sofort erkennen.
0: Weil das ist von der Staat. Ne?
1: Ja, staatliche Schule.
0: Staatliche Schule, oder?
1: Musstet ihr Nationalhymne singen am Wochenanfang?
0: Ja.
1: Ja?
0: Ja, ich habe mich daran etwas erinnert. Müssen wir jeden Tag oder jeder Mittwoch stehen wir alle zusammen und die Flagge wird so nach oben, nach und die anderen singen. Aber gefällt mir damals gar nichts. Und ich habe so schlicht was Komödien gemacht, was anderes Worte gemischt.
1: Oh, oh, oh, oh, oh, oh, oh.
0: Der andere Lehrer hat mich gehört, hat mich geschlagen auf,
1: okay.
0: so auf meinen Körper. Er sagt, was sagst du, bist
1: oh,
0: du?
1: Oh ja, das ist nicht witzig. Das finden die Lehrer nicht witzig, ne?
0: Nein, natürlich nicht, gar nichts. Aber ich habe Witze gemacht, weil ich habe Gefühl, das ist nicht so gut, weil ich konnte nicht unsere Meinung äußern und das befleht trotzdem, dass wir Kinder und alle tragen eine Uniform wie Roboter alle und ich stehe, warum?
1: Trotzdem, du müsstest ruhig stehen, wenn die Fahne hochgezogen wird, musst du dir ganz, ganz ruhig stehen und nach vorne
0: los,
1: gucken.
0: Mit Respekt, so mit ganz Uniform. Kap, Fula, hier, Schale, wie Schale?
1: Ah, so ein Halstuch. Ne?
0: Halstuch, richtig,
1: ja.
0: Wir sagen Fula. Und alles, ne?
1: Okay.
0: Komplett, musste damals sein.
1: Oh ja. Und dann hast du da schon versucht, so ein bisschen Witze zu machen mit der Nationalhymne.
0: Okay.
1: Das ist bestimmt nicht einfach gewesen dann, ne?
0: Nicht einfach.
1: Ja.
0: Würde also geschlagen von der Lehrer, habe ich gesagt. Ja.
1: Was waren damals deine Lieblingsfächer? In welchen Fächern hat es dir am meisten gefallen? Was war am schönsten in der Schule? Was war für dich das Tollste in der Schule?
0: Das ist eine sehr gute Frage. Ich finde oder ich glaube,

0: Das hängt von der Lehrer, Lehrerin ab. Ob die gut sind und ruhig, sagen wir, und keinen Stress macht, dann mögen wir die Fächer. Zum Beispiel, ich hatte einen Lehrer, er heißt arabischer Lehrer. Ich habe immer von 60 Punkt 58 oder 59 bekommen.
1: Wow. Oh ja.
0: Weil einfach erst mich. Er hat Gefühl. Nicht die anderen schlagen, nicht die Kinder schlagen, nicht schreien ohne Grund. Kann sein, eine andere Lehrer mit seiner Frau Stress gehabt, dann kommt zur Schule und zeigt uns seine Stress, oder seine Probleme. Das war die Problem. Aber welche Fächer, Lieblingsfächer für mich? Mathe, meine Muttersprache damals Arabisch und Biologie.
1: Okay.
0: Biologie war auch, ich hatte damals sehr gute Note. Ja, danach ich habe also mit 10. Klasse oder Sekundärschule, ich war in anderer Schule in der Nähe von der Universität Damaskus auch.
1: Okay, kommen wir später hin. Ich würde gerne nochmal einmal so, dass wir nochmal in der früheren Kindheit einen Moment bleiben, auch gefühlsmäßig. Und ich würde dich fragen, wäre das in Ordnung, wenn wir von Fairuz Amara ja Amara spielen?
0: Natürlich.
1: Weil dann haben wir gefühlsmäßig auch so ein bisschen die frühe Kindheit von dir.
0: Mhm.
1: Ja? Das hören wir.
0: Alles klar.

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1: Mensch sein, Menschlichkeit, Wurzeln und Wege dahin. Und da haben wir, bevor jetzt das Lied von Fairuz, Amara ya Amara, angeklungen ist, eine Idee bekommen schon von dir, Ali. Du hast von deinem Lehrer gesprochen, bei dem du Arabisch hattest. Und da hattest du gesagt, ja, dem war Menschlichkeit wichtig. Kann man sagen, dass dir zu der Zeit diese Idee nahegebracht worden ist von ihm?
2: Ja, richtig, von meinem Lehrer und von meinem Vater auch. Am Anfang mein Vater, weil danach nicht zur Schule gegangen bin, hat mir, wie die Menschen miteinander umgehen sollen. Einfach Respekt, egal ob ihr arm oder reich ist, einfach locker gehen. Respekt, nicht lauter sprechen mit anderen Menschen, alte Menschen respektieren. Oder wenn ich die anderen helfen kann, dass wir, wie sagen wir, Zivilcourage, es ist wichtig. Das bedeutet bei uns, hat guten Ruf. Er hilft die anderen, er ist Mensch, hat gutes Herz, er kann die anderen verstehen, hat keinen Unterschied oder macht keinen Unterschied zwischen den Menschen, egal welche Farbe hat oder was ihr arbeitet oder ob ihr krank oder nicht. Das habe ich von meinem Vater gelernt, theoretisch. Als ich zur Schule gegangen bin, dann habe ich meine Lehrer Nisa getroffen, arabische Lehrer, wo ich gerade eben darüber gesprochen habe. Ich habe das praktisch gesehen. Das ist nicht theoretisch von meinem Vater, sondern praktisch. Wie ihr macht, wie ihr arbeitet, wie ihr mit uns redet als Kinder oder Schüler. Das bedeutet, ihr schätzt die anderen, egal ob die kleiner oder großen sind oder altern sind. Nein, einfach Mensch. Ich erinnere mich daran damals, er war so ruhig, seine Augen, wir haben immer bequemer Gefühl mit seinen Augen. Er nicht schief guckt oder böse guckt oder fragt, stellt komische Frage. Ich erinnere mich an einen anderen Lehrer, damals ein armer Schüler, sagen wir. Er hat keine gute Uniform oder Kleidung und er fragt ihn, warum kommst du zur Schule? Machst du so? Warum guck mal deine Aussehen, wie aussieht oder so? Das tut weh. Das richtig tut weh. Und die Schule damals hat mir mitgeteilt, welche Gefühle er hat. Er hat mir erzählt, guck mal, er weiß nicht, welche Situation habe, wo ich wohne. Er hat mir gesagt, wir sind ungefähr 8 Brüder und ich Schwester. Und das ist, ich kann nicht einfach jeden Tag duschen, richtige Frühstück. Er kann meinen Vater nicht jedes Monat eine schöne Kleidung oder so. Und trotzdem, er hat mich so eine schlechte Sache gesagt und geschlagen auch, hat ihn geschlagen. Das ist der Unterschied dazwischen, die Menschen, die, sagen wir, mit Menschlichkeit zu tun haben oder nicht. Ich habe gerade eben ein gutes Beispiel zwischen beiden Lehrern, einem Sportlehrer, der andere Arabischlehrer, einem hat sehr gutes Herz, gutmütiges Herz, der andere ein bisschen, sage ich,

0: komisch. Trotzdem, dass sie ausgebildet hat, also Universität, weil er Lehrer ist und musste damals wissen, was ist Menschlichkeit, wie ich mit den anderen umgehen kann. Ich akzeptiere die anderen, egal ob sie reiche, armen, Farben, Kleidung, krank, egal.
1: Ja. Wir haben ja hier auf der Etage, wo auch das Studio sich befindet, auf der Etage vom Kulturladen, uns zur Aufgabe gemacht, uns auf den Weg zu machen zu einer Menschlichkeitsverfassung. Und du bist da auch schon mal interviewt worden und du hast dir auch Gedanken gemacht, was für dich zur Menschlichkeit dazugehört. Und ich habe gesehen, du hast ein Papier, du hast die Gedanken auch aufgeschrieben. Mhm. Könntest du dir vorstellen, so die wichtigsten Sachen mitzuteilen, was für dich zur Menschlichkeit unbedingt dazugehört?
0: Sehr gerne. Also Menschlichkeit bedeutet für mich, einander zu verstehen, über Unterschiede hin anzuschauen und schon mit einem einfachen Wort zu helfen. Ich lerne jeden Tag, bewusster zu sein und mir im Moment zu leben. Für mich sind Kunst und Ausdruck die Sprache des Herzens, eine Sprache, die jeder ohne Übersetzung versteht.
1: Oh ja. Und ich habe gesehen, du hast auch eine Gitarre mitgebracht. Mhm. Und so wie ich dich verstanden habe, ist für dich auch Musik eine Sprache des Herzens, die jeder Mensch ohne Übersetzung versteht. Du hast die Gitarre vermutlich nicht ohne Grund mitgebracht. Könntest du sie spielen und uns nochmal beschreiben, was du spielen möchtest und was das mit Menschlichkeit zu tun hat?
0: Okay. Ich nehme meine Gitarre.
1: Aha. Und was hast du dir vorgenommen zu spielen?
0: Ich bin der Meinung, wenn man spontan spielt, das wäre besser. Und ich spiele von Herz, von dem Herz. Ich mag gerne von Fairuz, die sind gerne spielen. Es gibt ein Lied für die Menschen, die einander auf die Haltestelle warten. Und hat mit Menschlichkeit zu tun, weil die meint, die Sänger in Fairuz, es gab viele Menschen auf die Haltestelle, die warten auch die anderen Menschen. Kann sein, die zur Arbeit miteinander gehen oder feiern oder reisen, aber sie warten einander mit Herz und Liebe. Sie warten einander darauf. Ja.

0: Mitmensch sein.
1: Oh ja, du hattest erzählt, dass der Arabischlehrer ein Vorbild für dich gewesen ist, so in Bezug auf Menschlichkeit. Du hattest auch gesagt, dass sowas wie Respekt für dich unbedingt dazugehört. Was würdest du sagen, welche Werte, also Werte wie Respekt, was würdest du noch zur Menschlichkeit an Werten dazugehörig empfinden? Was gehört für dich noch mit dazu?
2: Ich denke immer, Menschlichkeit ist der erste Schritt, oder wie sagt man, damit man mir weiß, was Menschlichkeit bedeutet, das fängt von der Familie an. Familie spielt eine große Rolle. Schwester, Vater, Mut,

0: Ja, also allgemein Familie. Ich bin der Meinung, dass Hauptsache bei Menschlichkeit die Umgebung, wie man miteinander umgeht und mit Respekt. Aber Umgebung ist die wichtige und Hauptsache ist.
1: Das Umgehen miteinander.
0: Umgehen miteinander, richtig. Ich finde, das ist die wichtigste Sache, umgehen. Weil wenn man miteinander umgeht und mit Respekt, mit Herz, mit Liebe, das finde ich die Menschlichkeit. Sonst braucht man nicht extra oder nicht andere Sache oder nicht übertreiben. Einfach, man bleibt cool, locker. Das kommt darauf an, wo man macht. Egal, in der Schule, bei der Arbeit, wo ihr wohnt, in der Gebäude, wo man wohnt, mit Nachbarn, mit anderen Leuten, auf die Straße, mit dem Bus. Einfach locker bleibt und mit gutem Herzen mit anderen umgehen.
1: Ich könnte mir vorstellen, das ist jetzt schwer, auf Deutsch so auch zum Ausdruck zu bringen. Folgende Frage, Ali. Stell dir vor, hier sitzt ein Mann, der ist jetzt gerade aus Damaskus gekommen. Der ist auch 29 Jahre alt. Der ist jetzt ganz neu aus Damaskus nach Deutschland gekommen. Und du beschreibst ihm auf Arabisch, in deiner Muttersprache, was du ihm mitgeben willst in Bezug auf das Umgehen, miteinander umgehen hier in Bremen. Weil du hast schon viele Erfahrungen gemacht in der Schule, in deinem Praktikumsplatz in der Medienwerkstatt. Und wenn du dir jetzt vorstellst, der ist genauso alt wie du, der ist auch in Damaskus zur Schule gegangen und er ist ein guter Freund. Und du beschreibst ihm das jetzt, weil es gibt nämlich auch Leute, die uns zuhören, die in deinem Alter sind und die sehr gut Arabisch sprechen, weil sie kommen auch aus Syrien. Weil wir wissen, dass auch Leute aus Syrien uns zuhören. Und dann hören sie das mal im Original von dir. Könntest du das beschreiben und sprechen mit du an? Also so, als würde hier einer sitzen, den du mit du ansprichst, auf Arabisch.
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1: Insanie. Ist das die Menschlichkeit?
0: Die Menschlichkeit, richtig.
1: Weil unser Projekt heißt ja Insan, Mensch, die ganze Projektreihe und dann kommt immer was danach. Wir haben ein Projekt gemacht, das hieß Insan, Mensch, deine Würde ist unantastbar. Al-Karama ist die Würde,
0: richtig.
1: Auf Arabisch. Was würdest du sagen für dich, Ali? Was bedeutet Würde für dich?
0: Würde für mich, dass die anderen Menschen locker mit mir gehen, einfach, dass sie mich als mich sehen. Weil wenn sie was anders sehen, das bedeutet für mich, sie betrachten mich als Stein oder Schrank oder etwas Objektes,

0: ne? Die nicht so tun, keinen Wert hat. Trotzdem, jede Sache auf der Erde hat Wert, meine ich. Aber ich meine so metaphorisches Wert. Einfach locker mit mir gehen, nichts, mehr brauche ich nichts. Einfach locker die Gesetze von Menschlichkeit benutzen, worüber gerade gesprochen haben, nicht mich verletzen, zum Beispiel Beleidigung, beflechte Sache zu machen, unnormale Sache, komische Sache mit Angst oder Beflecht, das finde ich etwas gegen meine Würde. Einfach, ich bin frei, ich bin nach Deutschland geflüchtet, wegen meiner Würde.
1: Wie alt warst du?
0: Ich war 18 Jahre. Und ich habe mein Heimatland gelassen wegen Würde. Ich möchte nicht als Sklave behandelt. Ich oder die anderen Syrer, andere Menschen, die aus Syrien gekommen sind, einfach Mensch. Weil damals in Syrien die Tiere besser gehandelt wurden als die Menschen. Sie haben total vergessen oder übersehen, dass die Menschen sind. Also ich meine von Regierung, al-Assad. Ja. Deswegen, ich glaube, wenn du jeder Syrer fragt oder Syrerin, Frau, meine ich, was würde für dich bedeutet, einfach sagt, ich will einfach frei leben, ohne Zwang oder beflechte Sache, ohne Beleidigung, ohne, ich meine Beleidigung nicht so schlechtes Wort oder offizielles Wort zu sagen, einfach etwas mit Beflechtung, Anzwingung.
1: Befehl.
0: Befehl. Unrespekt. Befehl mit Unrespekt, was man hasst oder was man keinen Bock darauf oder keine Lust zu machen. Das finde ich so. Ja.
1: Wenn wir uns vorstellen würden, in 5 Jahren, das ist das Jahr 2030 angenommen, und deine Ausbildung ist dann zu Ende und du hast das erreicht, was dir wichtig ist. Es ist ein Dienstag. Es ist Dienstagnachmittag. Du hast gestern in deinem Beruf, den du erlernt hast, gearbeitet und du hast noch die Woche vor dir. Wie würdest du dein Leben beschreiben an einem Dienstag, so gegen 16, 17 Uhr? Wenn alles super gelaufen ist, was hast du dann gearbeitet?
0: Ich bin der Meinung, also meine Ziele oder Träume nicht aufgehalten auf bestimmte Sache, sondern ich bin der Mensch, der immer denkt, sich zu entwickeln, immer weiter, weiter, weiter. Egal, ich ein großes Büro oder sehr gute Position. Ich denke immer nach weiter Zukunft, was ich machen möchte, morgen, übermorgen, das endet nicht. Ich meine das wie Kreis, läuft immer, egal ob ich 16, 70, dann bleibt das die junge Seele, sagt man, in meinem Körper und begleitet mich, wo ich gehe, egal wie alt bin ich, egal was ich gehabt habe, was ich bekomme, welche Position. Geld, ich denke immer Zukunft, immer weitermachen.
1: Wo möchtest du 2030 leben? In Europa oder in Syrien?
0: Ich denke dazwischen, wandeln. Ich bin der Meinung, dass ich Port und Export von Syrien nach Deutschland arbeite Zukunft.
1: Und du lebst in beiden Welten?
0: In beiden Welten.
1: Wenn es gut läuft.
0: Weil ein Teil von meinem Leben hier in Deutschland war. Ich habe viele Freunde. Ich habe deutsche Sprache gelernt. Zwar, das ist nicht so gut wie Muttersprache, aber ich kann verstehen und reden und meine Meinung äußern. Ich war in der Schule her, ja, Kursen besucht, mit Reisen nach anderen Städten, mit sehr netten Menschen getroffen habe. Ich wollte sagen auch übrigens, dass ich einer von den netten, die ich mit ihnen getroffen habe. Ich erinnere mich, vor 2 Monaten, ich war auf der Suche nach Praktikumplatz. Es war schwierig, nicht einfach, Schule einen Praktikumplatz zu bekommen. Und auf einmal, ich war bei ihnen, ich habe mit ihnen, mit dir, wir dürfen dutzen, mit dir, ich habe 5 Minuten geredet und du hast mir direkt gesagt, ja, kannst du hier bei uns, Mediawerkstatt Hochding, einen Praktikumplatz bekommen.

0: Bescheinigung von dir bekommen. Das war toll und menschlich, weil ich dachte, was anders. Ich dachte, dass ich mehr Zeit brauche, 100, 20, 200 E-Mails schreiben, damit ich einen Platz bekomme. Und auf einmal für 5 Minuten mit dir, ja, hier in Mediafelkstadt Hochding, Kulturladen, getroffen habe und sagst du, du hast mir gesagt, ja, okay, kannst du kommen, locker einfach. Ja, finde ich das toll und richtig männlich von Herzen. Kann sein, dass es zufällig, dass du mit mir Interview machst. Und ja, aber ich habe das von meinem Herz gesagt, was ich gerade fühle, was auf meinen Kopf kommt, welche Idee, dass du einen Platz in meinem Herz hast.
1: Oh, das ist ja, toll.
0: Weil, ehrlich zu sagen, sagen wir praktisch, das ist wichtig für mich. Damit ich weitermachen, muss man Praktikum machen. Mhm. Ohne Praktikum geht nicht, hat unser Lehrer oder Schulleiter. Du musst ein Praktikum machen, sonst schwierig. Damit du weiter nächstes Jahr machen, sonst schwierig. Und ich habe dir nicht das ganz erklärt. Du hast direkt verstanden, die Situation, ja, suchst du Praktikumplatz, wir haben hier ein Objekt, Mensch heißt oder Insan, wir machen so und so. Du hast mir auch Barcode gegeben, die Interview von anderen Menschen, von verschiedenen Kulturen und habe ich das gehört und habe ich ganz verstanden, warum ihr hier arbeitet, worum es geht, was ist euer Ziel.
1: Und es war ein großes Glück, dass du gekommen bist, weil ich hatte sofort das Gefühl, das ist ein Mann, der passt hier total rein. Ne, der ist ganz, ganz, ganz offen und neugierig und hat eine Lebendigkeit und eine Fröhlichkeit auch und eine ganz, ganz schöne Art von Menschlichkeit, die aber ganz viel Lebendigkeit auch hat. Es war klar, du musst jetzt einen Praktikumsplatz nachweisen. Es war aber nicht so, dass ich das Gefühl hatte, oh, der ist jetzt völlig verzweifelt. Nee, es war ganz viel Offenheit, Neugierde trotzdem für das, was hier ist. Was ist Medienwerkstatt? Was ist Kulturladen? Was ist Bürger- und Sozialzentrum? Ich bin hier in Hochding ein Bewohner, aber ich bin hier ganz in der Nähe, weil du wohnst hier eine Straße weiter. Ne? Und da hatte ich das Gefühl, so ein Glück, dass du kommst und du suchst einen Praktikumsplatz. Und wir suchen Menschen, die so offen und so neugierig und so, ja, so lebendig sind, so wie du bist. Und wir sind bestimmt immer weiter in Kontakt, wenn du hier weiter in der Nähe wohnst und wenn du deine berufliche Ausbildung zu Ende gebracht hast, da bleiben wir bestimmt irgendwie in Kontakt. Ich bin ganz froh, dass du jetzt auch in die Sendung gekommen bist und die Gitarre gespielt hast und uns erzählt hast, wie deine Menschlichkeit sich entwickelt hat und was deine Ideen dazu sind. Schön, dass du bei uns bist, dass du weiter bei uns bist, dass das Praktikum noch ein bisschen andauert und dass du in der Sendung warst. Wir sind am Ende der Sendung angekommen und wir, das ist Norbert Ellrich, der am Regler sitzt und der den Zusammenschnitt macht. Mein Name ist Claudius Jöcke und wir freuen uns, wenn Sie wieder einschalten, dienstags zwischen 16 und 17 Uhr und samstags zwischen 14 und 15 Uhr auf Radio Weser TV. Wunderbar. Tschüss. Danke, dass du da warst.
0: Danke sehr. Ich danke euch von meinem Herz und wünsche ich euch was Gutes ist. Immer.
1: Super. Klasse.

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Und dann erstmal einen schönen guten Abend. Hier spricht ja der Sendeverantwortliche und der hier auch am Mikrofon sitzt und auch gestern noch bis, ich glaube, 1:30, ja, war ein bisschen lang, die Musik für diese zweistündige Sendung ausgesucht hat. Ja, hier am Dienstag erstrahlt ja meistens oder was heißt jeden

Dienstag das therapeutische Radio. Ja, heute mal nicht. Das ist eine Sondersendung mit mir. Ja, ich habe großes Glück. Ich habe heute nämlich 2 Stunden Sendezeit.

Das ist ja das bekanntes oder ein sehr bekanntes Stück von ihm. Da stand auch neulich was in der Zeitung drin. Das hatte ich aber vorher schon ausgewählt und das wird auch von, ja, das wird auch die Sendung hier wieder beenden in einer anderen Version und dazwischen. Und das ist genau richtig. Ich will nicht sagen, das Anfang und das Ende. Aber gut, so viel Kryptisches darf es auch schon mal sein. Ja, genau, ich spiele auch mal jetzt Paul Simon aus seiner allerersten Platte. Ja, das war damals auch eine Schallplatte. Ist veröffentlicht worden 1965. Und ja, dieses Stück ist wirklich, glaube ich, auch ein ganz besonderes für ihn. Und ich habe mich jetzt auch mit dem Text nicht unbedingt befasst. Aber ich glaube, das hat aber einen Bezug hier zur heutigen Gesellschaft. Also einfach mal genau auf den Text hören. Und ja, also hier, schönen guten Abend. Ich begrüße alle Menschen, die hier zum ersten oder auch zum wiederholten Male einschalten. Das ist hier die Sendung The Quiet Celebration of the Sound of Silence. Eine Geburtstagssendung für Paul Simon eben. Der wird heute 85. Ja, schon ein erstaunliches Alter. Und hier sein erstes oder die erste Stück von ihm. Und das Stück hat er damals noch solo mit Gitarre gespielt.

Ja, wie sich das für eine richtige Live-Sendung gehört, ist das natürlich jetzt nicht richtig, aber da bin ich ja wirklich, ja, habe ich jetzt wirklich die richtige CD eingepackt. Ich hoffe doch schon. Ja, es war ein Schreibfehler. Es ist natürlich Track Nummer 5, da spulen wir einfach mal weiter. Ja, aber sowas stecke ich ganz locker weg, muss man auch so. Jetzt kommt hier nochmal das, also diese Version finde ich, die ist zwar nicht erfolgreich gewesen, die andere war dann erfolgreicher mit Simon & Garfunkel, aber das ist eine ganz intensive Aufnahme hier.

Jetzt muss ich noch dazu sagen, das war auch noch wiederum eine besondere Aufnahme. Das Original hat er auch mit Gitarre eingespielt, 65 auf seiner ersten Solo-LP. Aber 2001 ist nochmal das Ganze nochmal erschienen auf CD natürlich. Und dann haben sie nochmal als Bonustrack, nein, das war ja auf einer anderen, CD, da haben sie das nochmal als neu rausgebracht. Ja, ich bin ein bisschen aus dem Tritt gekommen, deswegen einfach gleich weiter Musik machen. Bisschen aufgeregt, muss ich schon sagen, bei einem 85-Jährigen, vielleicht hört er ja zu, ich glaube zwar nicht. Aber jetzt kommen wir zu Simon & Garfunkel und da hören wir das Stück Feuillot.

Das waren die beiden Stimmen, die wirklich so gut zusammengepasst haben. Art Garfunkel und Paul Simon, die kennen sich seit, beide sind 41 geboren. Genau, Art Garfunkel hat am 5. November, wird er auf 85. Hat das gerade im Konzert abgesagt in der Elbphilharmonie, weil es ihm nicht so gut geht oder immer noch geht. Genau, aber die kennen sich schon seit 12 und die haben 57 ein Duo gemacht. Aber das sind Sachen, die sind überall schon, kann man die nachlesen. Das muss ich jetzt nicht nochmal bringen, aber ich finde, die passen so schön zusammen, haben sich dann aber irgendwann doch getrennt, weil es nicht doch gepasst hat. Und ja, jetzt komme ich zu den ersten drei Wunschtiteln. Da wird sich Ulrich vielleicht freuen. Ich habe mich jetzt so ein bisschen gesammelt, hoffe ich. Ja, es ist alles nicht so einfach hier, wenn man alles alleine machen muss. Genau, da hören wir jetzt in Folge einmal noch The Sound of Silence in der Version, die dann 66 rausgekommen ist. Das wurde richtig erfolgreich. Und wie gesagt, ich glaube, Paul Simon war ein Visionär, was er schon vorausgeahnt hat. Also wer jetzt auf den Text genau gehört hat, der wird das jetzt verstehen. Und dann kommt The Boxer und dann kommt, das ist das absolute Nonplusultra-Lieblingslied von Ulrich, der wahrscheinlich jetzt gerade gute Zeit in Buxtehude verbringt mit Angelika. Grüße erstmal nach da, in die sogenannte, ja, ist glaube ich auch eine Hansestadt. Und das ist das Stück The Only Living Boy in New York. Aber erstmal hier mit dem ersten von den dreien, The Sound of the Silence im Original von Simon & Garfunkel.

Das war The Only Living Boy in New York und das war ein Wunschtitel für Ulrich, ja, der hoffentlich jetzt eine gute Zeit hat außerhalb von Bremen. Ja, Paul Simon, The Quiet Celebration of the Sound of Silence. Ja, ich hatte zuerst überlegt, ob ich noch was etwas zur Stille sagen sollte, aber das habe ich jetzt nicht getan. Ja, ich kann es vielleicht noch machen. Ja, ich hoffe, dass es jetzt hier gut weitergeht. Wir haben uns ja auch hier reichlich bemüht, hier ein paar schöne Sachen auszusuchen. Das ist natürlich immer Geschmacksfrage und eine Geschmackssache. Ich gehe jetzt wieder ein wenig zurück, ein paar Jahre, glaube ich, in das Jahr 1965 und in der Tat, genau, diese Solo-LP, The Paul Simon Songbook, übrigens neulich für 2,50 Euro gekauft, habe ich mich unheimlich gefreut, weil das eine ganz tolle Platte oder CD ist. Also fand ich richtig schön. Da hören wir jetzt I Am A Rock, das haben auch Simon and Garfunkel zusammengesungen, stammt auch von Paul Simon. Das hat er auf diesem Songbook auch gespielt. Aber es gibt noch einen Zusatz, oder das hat er später nochmal an einem anderen Tag nochmal eingespielt, mit einer anderen Version. Da begleitet er sich mit Footstomping, also trampelt so ein bisschen auf dem Boden herum, begleitet sich damit selber. Und das wollen wir jetzt mal hören. I Am A Rock mit der besonderen Version.

Das war die Darling, nein, Quatsch, war es gar nicht. Das war That's Where I Belong, genau. Oh, Winnie, ich muss mich wirklich konzentrieren. Das sind so viele CDs hier. Ja, ich muss es immer wieder erwähnen, diese blöde Struktur gehört aber dazu. Das macht uns aus. Nein, jetzt habe ich mich wieder im Fahrwasser. Das war That's Where I Belong von seiner CD You're the One. Und die ist erschienen, das habe ich jetzt mal wirklich aufgeschrieben, wenn ich es denn jetzt entziffern kann. Die ist aus dem Jahre 2000. Genau, und da habe ich überlegt, spielst das nächste Stück auch gleich? Das ist auf dieser CD das Stück Nummer 2, Darling Lorraine. Aber das hat er auf seiner CD In the Blue Light 2018 nochmal gemacht mit verschiedenen Jazzmusikern auch. Also ganz tolle Bill Frisell, ganz viele Leute, die ich zum Teil auch gar nicht kenne. Und da hören wir jetzt mal diese Aufnahme, die besondere Aufnahme von Darling Lorraine. Viel Spaß damit hier in der Sendung live, die Geburtstagssendung für Bob, für Paul Simon. Der wird nämlich heute 85.

0: Dazzling Blue, ja, kombiniert von Paul Simon. Und er ist ein Mensch, war und ist wohl immer noch sehr offen, was andere Kulturen, andere Musiker anbelangt. Das war ja so ein bisschen weltmusikalisch. Hat er ja auch bei Graceland gemacht. Übrigens, ich glaube, wann ist das rausgekommen? 81? Nee, irgendwie nicht, ne? Ich glaube, 91, irgendwo muss man nachgucken. Habe ich jetzt leider nicht auf dem Schirm, aber ich meine, das ist schon ein paar Jährchen her. Vielleicht sogar auch 86, das kann auch sein, 40 Jahre. Aber egal, Zahlen sind nicht so meine Stärke, aber Mandalas, muss ich wirklich zugeben, die sind wirklich gut. Und dieses für Paul Simon fand ich besonders gut, muss ich jetzt auch mal erloben. Man sieht es ja nicht, aber die Menschen, die sie einen Flyer bekommen haben, wenn sie denn es aufgemacht haben oder in die Mail eingeschaut haben, da habe ich es reingestellt. Ja, das gehört auch zum Konzept dieser Sendung. Genau, Dazzling Blue ist von der CD So Beautiful or So What 2011 erschienen. Das war das dritte Stück. Das vierte heißt dann Rewrite, kommt also gleich danach. Ich spiele aber nicht das Stück von dieser CD, sondern aus der am 9. Oktober erschienenen Doppel-CD, die da heißt The Quiet Celebration Concert. Er hat ja letztes Jahr noch so eine Welttournee gemacht durch kleineren Orten oder kleinere Hallen. Also jetzt nicht so eine riesen Stadion, sondern wo es ein bisschen intimer war. War auch, glaube ich, in Berlin. Und es wurde ein Konzert wurde mitgeschnitten oder zwei aus einer Stadt. Und das habe ich mir gleich gekauft. Am 9. kam die raus oder am 10. war sie im Briefkasten. Und dann haben wir jetzt zwei Stücke von einmal dieses Rewrite in der Live-Version. Und danach wird er seine Frau auch vorstellen, Eddie Brickell. Die hat auch bei Graceland mitgemacht, gesungen. Und da hören wir das Stück Under African Skies. Dann ist das Thema Graceland auch heute mit abgedeckt.
1: I wrote a song, which I called Rewrite. Just starting with this sound, the finger hitting the wood of the guitar. And I liked it so much that I said, I can make a loop out of this, and then I'll have to figure out a guitar line to go with it.

0: Edie Brickell.
1: Also ich bin, ja, ich sage es mal so, wie es ist. Es ist nicht so, dass mir jetzt die Tränen kullern, aber ich bin wirklich angerührt. Ich habe das Konzert ja nicht gesehen, ich war nicht dabei. Ich werde wahrscheinlich auch keine Gelegenheit haben, vielleicht kommt er auch gar nicht mehr auf Tour. Aber wie er da mit seiner, ich habe doch mal einmal ganz kurz reingehört oder reingeguckt bei YouTube, glaube ich. Seine Frau ist, glaube ich, 2 Köpfe größer. Aber wie die da eben gesungen haben, also ich fand, das passte zusammen. Also es war ganz schön und er spricht ja auch so persönlich und ja, also erzählt auch viel. Also ich bin wirklich ganz zufrieden oder nicht nur zufrieden, sondern ich bin fast ein bisschen beglückt über diese Auswahl. Und auch, dass ich mir diese Platte gekauft habe, das muss ich jetzt einfach mal hier unumwunden sagen. Und wir, ich alleine, machen jetzt weiter mit The Cool River. Ebenfalls von dieser Doppel-CD The Quiet Celebration Concert. Und da hören wir das Stück The Cool River und das ist eine Komposition, ich glaube, das wird er auch ansagen. Das hat er im Kontext von Rhythm of the Saints gemacht. Ja, die Platte kommt hier auch nicht jetzt als Original vor, aber hier in dieser Live-Geschichte. Wir blenden mal rein in das Konzert vom letzten Jahr.

Ja, da konnte sich der Keyboarder aber ganz schön austoben und ja, auch wieder aus dieser Doppel-CD. Ich kann die nur wärmstens empfehlen. Also ich habe die, ja klar, ich habe sie dann gekauft, natürlich aufgemacht und dann ist man noch ein bisschen reingesappt irgendwie, um Stücke auszuwählen. Aber dann habe ich sie neulich vor 2 Tagen mal ganz durchgehört und da habe ich gedacht, das ist ja der Hammer. Da hören wir auch noch einiges von, glaube ich, hoffentlich. Na, so viel machen wir gar nicht mehr. Das geht ja schon jetzt hier ein bisschen auf die, na gut, wir sind schon in der 2. Stunde. Aber das war ein The Cool River, ein bisschen anspruchsvoll. Und jetzt, um wieder runterzukommen für das große Hauptwerk, was wir gleich hören, die 7 Psalme, die hier gespielt werden, hören wir jetzt erstmal etwas und kommen zur Ruhe, nämlich nach Stille ist es nicht, aber ruhig, quiet. Und hier das Stück Quiet von seiner CD You're the One.

Das war schon mal die Einstimmung auf das, was jetzt kommt. Und zwar, wir kommen jetzt zu dem Werk Seventh Psalms. Das hat er 2023 herausgebracht. Das sind eigentlich sieben oder acht Teile. Unterteilt, auch hinten Titel sind dann angegeben, aber es ist nur ein einziger Track. Also man kann das nur einmal durchspielen und gemeint ist es wahrscheinlich so, dass die Menschen das durchhören sollen. Und dieses Werk hat er letztes Jahr erstmalig, und das war ein großer Wunsch von ihm, live aufgeführt in einem ganzen Stück. Die Leute haben manche dazwischen geklatscht. Und ich habe mir gedacht, das machst du dann auch. Das ist sicherlich in seinem Sinne, genau, dass diese Seven Psalms kommen jetzt hier. Ja, das Ganze geht 35 Minuten, ist ein bisschen herausfordernd, aber ich denke, einfach dranbleiben und hier das Stück genießen in voller Länge.

Paul Simon verneigt sich vor dem Publikum. Ja, das war ein Augenblick. Ein Augenblick am 6. August 2025. Das gesamte Werk hat er jetzt durchgespielt, mit Begleitung natürlich aufgenommen im Marion Oliver McGraw Hall in Seattle. Ja, ich fand es grandios. Ich bin wirklich eingetaucht. Ich habe mir einfach hier Kopfhörer aufgesetzt und den Text ein bisschen mitgelesen. Ja, hier ist immer noch die Radiosendung. Jetzt flacht das alles wieder so ein bisschen ab durch meine Persönlichkeit. Das macht aber nichts. Das holen wir jetzt wieder auf durch die Musik von Paul Simon. Ja, das fand ich, das war wirklich mal schön, das mal in voller Länge zu präsentieren. Das habe ich jetzt auch gemacht. Und ja, wunderbar. Das waren die 7 Psalme. Ich komponiert und jetzt hier eingespielt im Ganzen von Paul Simon und ja, musikalischen Freunden. Und ja, er wollte auch wieder auf Tournee gehen, hat sich ja schon von der Bühne verabschiedet. Das hat er dann wieder revidiert. Es gibt ja noch 2 Stücke. Einmal ist das The Boxer, das ist ebenfalls aus diesem Konzert, von dieser Doppel-CD, The Quiet Celebration Concert Tour. Und danach spielt er das ganz zum Schluss nochmal eine, das ganz berühmte The Sound of Silence. Und wie gesagt, ihr habt den Artikel hier aus dem Weserkurier vor mir liegen. Erschien am Freitag, den 9. Oktober, als auch die Platte rauskam. Da schreibt doch Paul Simon, oder das haben die dann abgedruckt, das war es, ist aus einem Interview. Er sagt dann und hat mal gesagt, das war der erste Song, den ich geschrieben habe, der von irgendwo zu kommen schien, wo ich eigentlich noch gar nicht war. Ja, man weiß nicht, wo Paul Simon sich jetzt befindet. Ich hoffe, in guter Gesellschaft. Und er wird feiern. Ja, und Art Garfunkel, alles Gute. Der ist ja nun krank, konnte nicht auftreten. Jetzt hier diese beiden letzten Titel hier in der Sendung. Hier live am 13. Oktober mit Windy Jakob, auch hier sendeverantwortlich. The Quiet Celebration of the Sound of Silence. Hier nochmal Paul Simon.

Das war die, ja, die ruhige Feier der Klang oder der Klang der Stille. Wurde hier zelebriert, ja, das war ein wunderbares Konzert. Und das war die Sendung von und mit Winnie Jacob zum 85. Geburtstag von Paul Simon, der, wie gesagt, am 13. Oktober 1941 geboren wurde. Ja, eine Live-Sendung, vielen Dank fürs Zuhören. Sendeverantwortlich verabschiedet sich jetzt hier Windy Jacob und nächste Woche gibt es einen kleinen Nachschlag, da werde ich die Stücke spielen, natürlich nicht alle, die ich hier nicht mehr untergebracht habe von Paul Simon, zum Beispiel das wunderbare Stück oder die Coverversion von Biko, hat ja geschrieben Peter Gabriel und das hat auch mal Paul Simon gesungen und dann gibt es ein kleines Warm-up für den Bob Dylan, der kommt ja am 25. Oktober in die Stadthalle, wir haben schon Karten und am 24. ein Samstag gibt es nochmal eine vierstündige Sondersendung, eine Wiederholung mit Raritäten aus ja, fast 60 Jahren Bob Dylan. Ja, hat mir Spaß gemacht, vielen Dank fürs Zuhören und dann bis zum nächsten Mal. Verabschiedet sich hier Windy Jacob.

Hallo und willkommen zu einem neuen Gastbeitrag auf Radio Weser TV. Ich bin Oldie Fan Herbert, sende hier jeden zweiten Samstag und Sonntag mein Oldie-Quiz gut gecovert mit den Originalhits und Coverversionen von Rock'n'Roll aus den späten 50er Jahren, Beat- und Soul-Nummern aus den 60er Jahren. Alles englischsprachige Titel. Es gibt aber auch gute deutsche Coverversionen von diesen Hits und ich mag auch viele Schlager aus den 60er und 70er Jahren. Ich hatte schon überlegt, eine eigene Sendung dazu zu machen, doch dann bin ich auf die Sendung Gute Laune Gold auf Sphere Radio in Leipzig von Max Kinski gestoßen, der das so gut macht, dass ich ihn gefragt habe, ob er die Gute Laune nicht auch nach Bremen bringen mag. Die können wir hier nämlich meines Erachtens ganz gut gebrauchen. Jede Folge seiner Sendung ist Schlagern zu einem bestimmten Thema gewidmet und er erzählt dazu interessante Geschichten. So auch heute hier. Max, welches Thema hast du uns heute mitgebracht?

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1: Die heutige Sendung wirft einen Blick auf die Geschichte des Soul, wie er in den 60ern und 70ern seinen Weg nach Deutschland fand und welche Ausdrucksform er hier vor allen Dingen auch in der Schlagermusik annahm. Soul, vielleicht so zur kurzen geschichtlichen Einordnung, entwickelt sich Ende der 50er Jahre.

man dann musikalisch häufig markante Blechbläsergruppen oder auch was so Gesangstechniken aus dem Gospel angeht, also so ein Call and Response zum Beispiel im Background-Chor. Den ersten Titel, den wir gehört haben, der stammt von Billy Moe und hieß Darling, du weißt. Und er ist eine sehr eigentümliche Person innerhalb der Schlagerszene. Er wurde in Trinidad geboren, kam dann auch über Großbritannien nach Deutschland. Und der ist vor allen Dingen auffällig, weil er so eine ganz seltsame Form des Deutschtums annimmt. Also er hat so ein Markenzeichen, das ist so ein Tiroler Hut, den er die ganze Zeit getragen hat und ist dann eben auch häufig so in Trachten aufgetreten und hat so, naja, so ganz seltsame volkstümliche Stimmungslieder auch gemacht und ja schon so Schlager jetzt ohne großen Anspruch. Und deswegen ist es vielleicht ungewöhnlich, dass er hier mit so einer Soul-Nummer daherkommt. Aber er hatte tatsächlich eine Ausbildung als Jazz-Trompeter und insofern war ihm auch anspruchsvollere Musik jetzt nicht fremd. Die Aufnahme stammt aus dem Jahr 1958 und ist wahrscheinlich die erste deutsche Adaption eines Soul-Songs überhaupt. Das Original stammt von Sam Cooke und heißt You Send Me. In Deutschland, muss man sagen, stößt der Soul auf wenig Interesse. Also egal, ob es sich um Originalaufnahmen handelt, ob es jetzt wie in dem Fall eine deutsche Coverversion ist oder ob auch die Interpreten aus den Staaten selber auf Deutsch etwas einsingen. Hier nimmt der Markt relativ wenig Notiz davon und es versuchen natürlich immer wieder Produzenten, den irgendwie zu knacken, den Markt anzugehen, aber relativ ohne Erfolg. Und das nächste Beispiel, das passt da ganz gut rein, das ist nämlich eine deutsche Originalaufnahme von der Interpretin selbst, nämlich von Dionne Warwick. Und sie singt hier ihren Song Geh vorbei, der im Original Walk on By heißt. Und damit sind wir eigentlich schon bei einem ziemlichen Highlight der heutigen Sendung, weil ich diesen Song jetzt nicht nur musikalisch besonders schätze, sondern weil der wahrscheinlich auch vielen von euch sehr bekannt vorkommen wird. Denn Teile dieses Songs wurden 2023 ganz berühmt gesampelt und es würde mich sehr wundern, wenn ihr den nicht wiedererkennt.

Bacharach und Hal David. Und ja, Burt Bacharach, wirklich eine Legende als Pianist und Komponist, der hat so ziemlich alles gewonnen, was es in der Unterhaltungsbranche irgendwie an Preisen zu gewinnen gibt. Also mehrere Grammys, Golden Globes, mehrere Oscars, sogar den Polar Prize. Er ist 2023 gestorben und wie gesagt, in diesem Jahr kam ja auch dann das Sample raus. Ihr habt sicherlich erkannt, es war Doja Cat mit Paint the Town Red, die eben Elemente aus diesem Dionne Warwick Song gesampelt hat. Damals, Mitte der 60er, hat sich niemand für diese Aufnahme interessiert, was auch dazu führt, dass die Platte heute sehr, sehr selten ist und auch sehr teuer, wenn sie denn mal irgendwo auf dem Markt erscheint. Die einzige Ausnahme von Soul-Künstlerinnen oder Künstlern, die in Deutschland auch tatsächlich gut ankamen, das waren die Supremes. Die konnten zwischen 1964 und 1965 tatsächlich 5 Singles in den deutschen Charts platzieren. Und ich habe jetzt mal 2 Sachen mitgebracht. Einmal auch wieder eine deutsche Originalaufnahme von ihnen selbst. Ihr Song Where Did Your Love Go aus dem Jahr 1965 wird von ihnen hier einmal auf Deutsch eingesungen. Das Interessante an dem Song ist ja eigentlich die Rhythmusgruppe. Die besteht in erster Linie nämlich einfach nur aus einem Fußstampfen, das auf 2 so Holzbrettern eingespielt wurde. Und später in einer späteren Version kam dann nochmal so ein Klatschen oben drüber gelegt. Aber ihr könnt, wenn ihr genau hinhört, dieses Stampfen auf diesen Holzbohlen auf jeden Fall sehr gut hören. Und der deutsche Text hier stammt von Peter Puma, wie ich finde, Top-Name. Hinterher spiele ich gleich noch einen von den Supremes, aber jetzt in der Coverversion, nämlich die Jakob Sisters. Die sind ja mittlerweile auch schon wirklich treue Gäste unserer Sendung. Und die habe ich mit dem Song Was habe ich dir getan dabei? Eine deutsche Originalaufnahme von Stop in the Name of Love aus demselben Jahr, auch 1965. Text stammt hier von Günter Lohse.

The Supremes mit der deutschen Version Baby, wo ist unsere Liebe? Und danach die Jakob Sisters mit Was habe ich dir getan? Beide aus dem Jahre 1965. Beide waren in den USA Nummer 1 Hits. Die Supremes hatten insgesamt 12 Stück in den 60er Jahren. Nur die Beatles hatten noch mehr. Und auch beide Stücke aus der Feder des genialen Motown-Produzenten, Songwriter-Trios Holland, Dozier, Holland. Und die Supremes waren auch die erste Motown-Band, die in Deutschland einen TV-Auftritt hatten. Allerdings, obwohl die ja zu der Zeit in Deutschland tatsächlich in den Charts vertreten waren, hätten sie ja mit einem ihrer eigenen Songs auftreten können, aber es wurde speziell für diese Sendung ein neuer Song geschrieben, und zwar von Werner Scharfenberger und Fini Busch. Und das waren ja zwei absolute Schlagerexperten. Und damit steht natürlich die Frage, ob das jetzt überhaupt Soul ist, was die beiden da geschrieben haben. Wenn man es genau analysiert, später gab es noch einen zweiten Song, Moonlight and Kisses, auch aus deren Feder, dann muss man sagen, okay, es ist wahrscheinlich doch eher Schlager, es weicht schon vom typischen Soul ab, aber es hat eben ganz starke Soul-Elemente drin. Ebenfalls auf Deutsch hat eine andere Motown-Band gesungen, die dieses Label ganz massiv mitgeprägt hat. Sie stammt aus Detroit, wie das Label selbst, und ihr Name The Temptations und hier ihr Song Mine Girl.

Wir bleiben im Jahr 1965 und ich habe euch jetzt ein ganz besonderes Stück mitgebracht. Es handelt sich auch hier um einen Song, der einen ganz typischen Motown-Beat hat. Aber spannenderweise wurde von den Komponisten Randell und Linzer dieser hier unter ein klassisches Barockthema gelegt. Nämlich unter das Menuett G-Dur von Christian Petzold, das man ja lange Zeit fälschlicherweise Johann Sebastian Bach zugeschrieben hatte. Das Original sang The Toys, eine Rhythm and Blues Pop Girl Group, und auf Deutsch wurde es von der Britin Elma Cogan eingesungen. Hier kommt es, viel Vergnügen mit barockem Soul.

Elmer Cogan mit So fängt es immer an. Und bei dem Stück wird auch schon ziemlich deutlich, dass Soul an sich eben auch sehr, sehr vielseitig war. Und im Einzelnen ist es daher auch oft schwer zu sagen, ist das jetzt eigentlich wirklich Soul oder ist das noch Rhythm and Blues oder ist das schon Funk, was sich ja dann so in den 70ern aus dem Soul heraus entwickelt. Und so wirklich klar lässt sich das, glaube ich, auch nicht definieren, da es ja auch innerhalb des Soul ganz große Unterschiede gibt. Also wir haben einmal eben so den Southern Soul, der vor allen Dingen von den großen Labeln Stax und Atlantic vertreten wird. Und auf der anderen Seite natürlich den Motown-Sound aus Detroit. Und noch komplexer wird es, wenn man jetzt sich noch diese deutschen Adaptionen

Generationen halt anschaut. Und da fragt man sich dann halt schon, ist das Soul oder ist das Schlager oder doch irgendwas ganz anderes? Insofern hätte man den Titel der heutigen Sendung auch umkehren können. Der ist natürlich von einem Sampler adaptiert, der hier in 1967 in Deutschland erschienen ist, von Atlantic Records. Und das war die erste Platte, die in Deutschland auch kommerziellen Erfolg erzielt hat. Also 1967 beginnt das in Deutschland, dass man tatsächlich mit Soulmusik auch gut beim Publikum ankommt, dass sich die Platten plötzlich verkaufen. Und das, was da sich jetzt aber verkauft, das ist in der Regel Southern Soul. Motown spielt mit der Ausnahme der Supremes so gut wie keine Rolle. Dieses Interesse am Soul, das bleibt aber eine relativ kurze Modeerscheinung und erst später kommt dann Soul nochmal zurück oder erst so richtig nochmal in Fahrt und zwar eigentlich vermittelt über Cover von Beat- und Mod-Bands. Im Gegensatz zu Motown, wo ja auch das Studio wirklich in Besitz von Afroamerikanern war und auch das große Produzententrio damals, ne? Also Holland, Dozier, Holland, auch wirklich People of Color waren, war das beim Southern Soul anders. Also hier waren die Studios häufig in Besitz von Weißen und auch die Studiobands waren großteils weiße Musiker, die aus dem Country kamen oder aus dem Rock'n'Roll kamen. Und davon wusste man hier in Deutschland aber nichts. Hier in Deutschland wurde dieser Soul ganz dezidiert als Black Music stilisiert, also als wirklich so eine afroamerikanische Gesangskunst. Und so lässt sich vielleicht auch erklären, warum in Deutschland der Soul sich da auch nicht so richtig durchsetzen kann und vor allen Dingen nicht, wenn er eben von weißen Schlagersängern, Schlagersängerinnen gesungen wird oder selbst produziert wird. Ich habe hier noch ein schönes Zitat von Dietmar Elflein, der ist Professor an der TU in Braunschweig. Und der schreibt, Soul hat, wie die deutschen Produzenten erkennen müssen, eine Hautfarbe und die ist nicht weiß. Trotzdem haben deutschsprachige Musiker, Musikerinnen sich selber versucht und eben nicht nur Cover gesungen, sondern auch eigene Musik komponiert. Das Beispiel, das ich jetzt hier mitgebracht habe, ist vor allen Dingen nochmal insofern besonders, weil man hier anstatt, dass amerikanische KünstlerInnen versuchen, Deutsch zu singen, jetzt hier ein deutschsprachiger Künstler ist, der sein Lied auf Englisch textet. Und es passt sehr, sehr gut, dass ausgerechnet dieser Künstler so einen Versuch hier unternimmt, denn er war einer, dem es immer ganz wichtig war, dass er ernste Musik produziert mit Tiefgang und somit passt er natürlich super in den Soul herein. Die Rede ist von Udo Jürgens mit einem Song, der sehr unbekannt ist, den ich aber unglaublich schätze, den ich ganz, ganz toll finde und der 1966 erschienen ist. Er heißt Stay in My World.

Udo Jürgens mit Stay in My World. Ein weiteres Beispiel für eigene Soul-Stücke zu dieser Zeit, allerdings dann doch lieber auf Deutsch, kommt von Buddy Kane. Eigentlich hieß er Joachim Salk und er hat auch zwar Motown-Bands nachgesungen, also nämlich die Four Tops, die andere ganz große Motown-Band. Noch davor aber, seine erste Single war ein Cover von Broke Hole Harem, A Whiter Shade of Pale, zu Deutsch Tränen im Gesicht. Und da findet sich aber auf der B-Seite tatsächlich auch eine Eigenkomposition und die ist von niemand Geringerem als Ralf Siegel zusammen mit Michael Kunze.

Buddy Kane mit Baby, das ist die Liebe. Geschrieben und produziert, wie gesagt, von Ralf Siegel. Und das müsste eine seiner ersten, wenn nicht sogar seine allererste eigene Produktion gewesen sein. Bevor Buddy Kane hier 1967 seine Solokarriere startet, war er Teil der Begleitband von Manuela, nämlich den Five Dops. Und zu der kommen wir jetzt auch beim nächsten Stück. Das ist eine deutsche Originalaufnahme von Killing Me Softly. Und wir hören mal rein in Manuela, etwas in mir wurde traurig.

In Gedenken an Roberta Fleck, hier Manuela mit Etwas in mir wurde traurig, aus dem Jahre 1973. Wir haben also einen kleinen Sprung gemacht. Ganz typisch hier natürlich für den Soul diese Themen Trauer und Enttäuschung. Ursprünglich war der Song schon 1972 aufgenommen worden, nämlich von Laurie Lieberman, und war eigentlich eher so ein Folksong. Roberta Fleck hat dann 1973 diesen Song gecovert, und das ist eigentlich dann aber auch der, der international bekannter geworden ist. Er ist 1973 auf dem Label Atlantic erschienen, also auch Vertreter des Southern Soul, und im selben Jahr hat Manuela noch ihre Coverversion rausgebracht. Manuela, eigentlich Doris Inge Wegener, war in den 60ern wirklich ein absoluter Star und ein ganz großes Teenager-Idol. Sie war übrigens auch Teil der ersten deutschen Mädchenband, die es gab, die Tahiti Tamores. Und sie hatte natürlich ihren Riesenhit mit Schuld war nur der Bossa Nova. Was an ihr besonders ist, ist, dass sie sogar im DDR-Fernsehen aufgetreten ist und sogar hier bei Amiga zwei Singles produziert hat. Apropos Amiga und DDR, auch hier und gerade hier im Osten entwickelte sich eine kleine, aber feine, eigenständige Soul-Szene. Die Modern Soul Band, von der man ja sagen kann, dass sie wahrscheinlich die erste wirkliche Soul-Band überhaupt in Deutschland war, gründete sich eben hier 1968. Und Manfred Krug produzierte mit Ein Hauch von Frühling 1972 ein Album, von dem viele auch sagen, das ist eigentlich mit das beste Soul-Album, was je in Deutschland erschienen ist. In der sechsten Sendung habe ich ja schon einiges zu Manfred Krug gesagt und von ihm das Stück Baden gehen gespielt. Das ist ja eher so ein bisschen dadaistischer Natur, aber ich habe jetzt noch ein zweites Stück mitgebracht vom selben Album, wo man den Soul sehr, sehr schön raushören kann, und das präsentiere ich euch jetzt mal hier. Hier kommt Manfred Krug mit Komm und spiel mit mir.

Manfred Krug mit Komm und spiel mit mir von seinem Album Ein Hauch von Frühling, erschienen 1972. Es ist auf jeden Fall äußerst erstaunlich, dass so eine Platte überhaupt in der DDR erscheinen durfte. War man ja doch eher skeptisch gegenüber dem amerikanischen Einfluss. Und wahrscheinlich hat ein Trick dazu beigetragen, den Krug hier angewandt hat. Und zwar wird auf der Rückseite von der Platte ein Interview abgedruckt von Isaac K. Funkelstein und ihm. Und dazu muss man aber wissen, Isaac K. Funkelstein war ein Pseudonym von Krug. Also er interviewt sich hier quasi selbst und er stellt in diesem fiktiven Interview sozusagen diese Musik, die auf der Platte ist, ganz klar in die Richtung Schlagermusik. Und er wusste halt, dass die Parteiführung ein großes Faible für diese Schlagermusik hat. Und so konnte er wahrscheinlich, indem er diese Platte so labelt, die auch da gut durch die Zensur bringen und dafür sorgen, dass die auch tatsächlich am Ende veröffentlicht wird. Interessant auch, auf Isaac Funkelsteins Frage, ob denn die leise Tendenz zur Wehmut auf dem Album beabsichtigt sei, antwortet Krug, lieber eine kräftige Traurigkeit als einen schlappen Optimismus. Für ein Amiga-Cover eine krass politische Botschaft auf jeden Fall. Das nächste Stück, was ich mitgebracht habe, habe ich deswegen ausgewählt, weil es, obwohl es aus den 70ern stammt, nochmal an diese Ursprünge des Souls erinnert. Es hat nämlich sehr starke Gospel-Elemente. Es handelt sich um den Titel Geh die Straße von Cindy und Bert.

Cindy und Bert, die deutsche Antwort auf Sonny und Cher, hier mit Geh die Straße, 1972 erschienen. Die haben wirklich auch, naja, viel belanglosen Schlager produziert, würde ich jetzt mal sagen, aber sich gleichzeitig natürlich auch unsterblich gemacht mit ihrem Hund von Baskerville. Ich erinnere an Folge 2, da war der hier mit dabei. Und hier wirklich ein ganz toller Song mit so, ja, diesen Gospel-Einflüssen, ne? Im Background-Chor zu erkennen. Dieses Thema erinnert sehr, sehr stark an Go Down Moses. Und dann kommt noch dieser Paukenschlag am Anfang mit dazu, großes Studioorchester, bisschen Beatmusik auch drin. Also ich finde den Titel echt richtig super. So, und jetzt wisst ihr ja, wenn ihr die Sendung hört, oder habt es vielleicht schon festgestellt, dass ich häufig versuche ja irgendwie so einen roten Faden zwischen den Liedern zu finden. Und hier hat sich jetzt für mich ein roter Faden ergeben, von dem ich das so nicht erwartet hätte, und den ich aber sehr, sehr witzig finde. Und zwar haben sich Cindy und Bert mit diesem Song, Geh die Straße, für den Eurovision Song Contest 1972 beworben. Also sind damit beim deutschen Vorentscheid angetreten. Ein gewisser Ralf Siegel war da übrigens auch schon mit am Start, ist gleich mit zwei Titeln angetreten, ist aber schon in der Vorrunde rausgeflogen. Cindy und Bert haben es auch nicht ganz geschafft. Sie sind dann in der Endrunde nur auf Platz 2 gelandet, zusammen mit Sue Kramer. Sue Kramer ist mit dem Titel Glaub an dich selbst angetreten. Der ist jetzt nicht so spannend, aber im selben Jahr hat sie eine Single veröffentlicht und die habe ich jetzt mitgebracht. Die passt super in unser Thema, die heißt Die Sonne ist rot.

Gudrun Sue Kramer mit ihrem Titel Die Sonne ist rot. Sie hatte ja ihren großen Durchbruch in der Hauptrolle bei der deutschen Uraufführung des Musicals her. Da hatte sie sich gegen 3000 Bewerberinnen durchgesetzt. Ich glaube, am Ende waren es über 500 Auftritte, die sie mit dem Musical hatte. Das Problem war natürlich, dass sie dann auch zeitlebens immer so ein bisschen auf diese Rolle reduziert wurde. Also irgendwie das Mädchen mit den krausen Locken, das die Sheila in Hair gespielt hat. Aber sie hat wirklich ganz tolle Musik noch produziert. Jazz, Soul, Disco. Ja, ihr habt es gehört, ne? Einfach unvergleichbare Stimme. Sie und Cindy und Bert waren also bei dem deutschen Vorentscheid auf Platz 2 gelandet. Jetzt ist natürlich die Frage, wer hat Platz 1 gemacht? Und hier spinne ich den roten Faden weiter. Es war nämlich Mary Rose mit ihrem Titel Nur die Liebe lässt uns leben. Und da findet sich wieder eine B-Seite. Und die B-Seite, die ist eine richtig schöne Soul-Nummer und zwar ein Cover. Und es tut mir leid, sie sind jetzt das dritte Mal heute dabei von den Supremes, Can't Hurry Love. Und hier mit einem deutschen Text von Michael Holm.

Mary Rose mit Die Liebe kommt leis. Mit der A-Seite von dem eben gehörten Stück Nur die Liebe lässt uns leben fuhr ja Mary Rose dann nach Edinburgh und holte dort einen respektablen dritten Platz beim Eurovision Song Contest. Und jetzt, ich spinne den Faden noch weiter, wer hat denn damals den ersten Platz geholt? Das war eine Künstlerin, die man vielleicht jetzt gar nicht unbedingt in einer Sendung über Soul erwarten würde. Aber es ist tatsächlich höchste Zeit, dass sie endlich mal bei Gute Laune Gold auftaucht. Die Rede ist von Vicky Leandros. Sie holte damals den Sieg für Luxemburg. Für Luxemburg war sie auch schon 5 Jahre zuvor angetreten. Damals mit L'amour est bleu, auf Deutsch hieß er dann Blau wie das Meer. Und diese Platte habe ich mitgebracht, weil hier auf der B-Seite sich ein Titel befindet, von dem ich glaube, dass er ganz gut in die Sendung passt. Man muss jetzt sagen, klassischerweise würde man den wahrscheinlich eher dem Chanson zuordnen, aber auch hier meiner Meinung nach die Grenzen eher fließend. Also es gibt viel im Chanson, was ähnlich zu dem im Soul ist und umgekehrt. Also gerade der ausdrucksstarke Gesang im Vordergrund, der Tiefgang, auch textlich. Selbst die typischen markanten Bläsergruppen finden wir in dem nächsten Stück wieder. Von daher habe ich das einfach mal mitgebracht und lasse es hier mal unter Soul laufen. Bevor wir das Stück hören, muss ich aber tatsächlich schon die Abmoderation machen, denn ich schaue auf die Uhr, wir sind am Ende der Sendung. Ich hoffe, ihr fandet es ähnlich spannend wie ich, als ich mich in das Thema eingearbeitet habe. Wer noch mehr darüber erfahren will, Dietmar Elflein, den ich ja vorhin schon mal zitiert habe, hat 2 Bücher, glaube ich, sogar über das Thema geschrieben, sind beide als Open Source verfügbar. Ich freue mich.

mich sehr, dass ihr heute wieder dabei wart. Vielen Dank fürs Zuhören. Ich hoffe, es hat euch Spaß gemacht. Ich hoffe, ihr schaltet beim nächsten Mal wieder ein. Zum Abschluss, angekündigt hatte ich es schon, Vicky Leandros mit Nie mehr scheint mir die Sonne so hell.

Vielen Dank, Max Kinski, dass du uns die gute Laune von Leipzig nach Bremen gebracht hast. 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

0: einmal in mein Oldie-Quiz gut gecovert, um 16 Uhr hineinhört. 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